0: Hier 21, 29.
1: Kann ich bitte Susi sprechen?
0: Hier gibt es keine Susi. Bitte?
2: Ja, ich möchte gern Susi haben.
0: Hier gibt es keine Susi.

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2: Guten Tag, liebe Zuhörer. Wie vor einer Woche angekündigt, noch einmal Cliff Richard, der sich ja von jener Musik, mit der er vor 17 Jahren begann, heute recht weit entfernt hat. Von Cliff gibt es zurzeit zahlreiche LPs mit Wiederveröffentlichungen, doch die frühen Rock'n'Roll-Aufnahmen hat die Plattenfirma bisher leider nicht berücksichtigt. Deshalb holt er einige dieser Aufnahmen. Cliff Richard war 1958 einer der ersten englischen Rock'n'Roller, der nicht mehr einfallslos Coverversionen amerikanischer Hits machte, sondern englische Kompositionen sang, die oft von Ian Samwell stammten, dem ersten Leadgitarristen seiner Begleitgruppe The Drifters. So auch Cliffs erste Platte Move It vom August 1958, auf der allerdings Leadgitarre und Bass von Session-Musikern gespielt wurden.

Cliff Richards dritte Single Livin' Lovin' Doll erschien im Januar 1959 und auf dieser Aufnahme begleiteten ihn die Drifters erstmals in der Formation, die bald mit ihren Instrumentalaufnahmen sehr erfolgreich werden sollte, nämlich Hank Marvin, Leadgitarre, Bruce Welch, Rhythmusgitarre, Jet Harris Bass und Tony Meehan Schlagzeug. Wenn diese und noch andere Platten ein bisschen knacken und kratzen, dann bedenken Sie bitte dabei, dass diese Aufnahmen, wie ich schon sagte, bisher nicht wiederveröffentlicht wurden und ich auf die alten Singles angewiesen bin.

Ebenfalls im Januar 1959 wurde die erste Soloplatte der Drifters veröffentlicht, Feelin' Fine und Don't Be a Fool with Love. Keine Instrumentalnummern, sondern beide Titel gesungen. Diese Platte war ein totaler Misserfolg und sicherlich zu Recht, denn sie ist meiner Meinung nach nicht mehr als mittelmäßig. Hören Sie selbst, The Drifters mit der Ian Samwell-Komposition Feelin' Fine.

Aus der gleichen Aufnahmesession wie Live in Love and Doll stammt die eine Seite von Cliffs vierter Single Mean Streak, wie man anhand der Matrizennummern feststellen kann. Die Platte kam im April 1959 heraus, die Rückseite dann als übernächste Aufnahme.

Ebenfalls im April 1959 erschien die erste LP von Cliff Richard und den Drifters mit 16 Live-Aufnahmen aus 2 Aufnahmesessions am 9. und 10. Februar 1959 in London. Dies war übrigens die allererste LP, die ich mir seinerzeit von meinem knappen Taschengeld kaufte, sehr zum Entsetzen meiner Eltern, die das Publikumsgeschrei auf der Platte ganz verschreckte. Aus dieser LP nun Cliffs Version von Danny.

Cliff Richard war Ende der 50er Jahre äußerlich, nicht musikalisch, eine Presley-Kopie. Blaue Wildlederschuhe, die Blue Suede Shoes, schwarze Hose und schwarzes Hemd, weißer Schlips und ein rosa Jackett. Dazu eine riesen Haartolle, nur die langen Koteletten fehlten. Und er vollführte auf der Bühne wie Presley Bewegungen, die angebliche Moral- und Jugendschützer entsetzten. So, und jetzt die zweite Aufnahme von Cliffs vierter Single, Nevermind, wie Mean Street wieder von Ian Samwell geschrieben.

Im Mai 1959 konnte das englische Publikum Cliff Richard erstmals in einer Filmrolle sehen. Der Film hieß Serious Charge und war, ich zitiere die damalige Besprechung in einer Hamburger Zeitung, dankenswerterweise kein sogenannter Problemfilm über das abgedroschene Thema »Oh, diese Jugend«. Der Pfarrer eines kleinen englischen Städtchens hat es hier eigentlich nur mit einem Halbstarken zu tun, einem Jungen, den man überdies nicht mehr bessern, sondern nur noch zur Strecke bringen kann. Zitat Ende. Bei uns lief der Film unter dem verfälschenden Titel »Die Schamlosen«. Cliff sang in diesem Film neben Living Doll und Mad About You den Song »No Turning Back«, in dem die Lebensgeschichte jenes Jungen geschildert wurde, den die Zeitung wie ein Tier zur Strecke bringen wollte.

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1: Cliff Richard dürfte wohl einer der wenigen Popmusiksänger sein, über die andere bereits zu Lebzeiten eine Lobeshymne auf Platte sangen. Im Frühjahr 1960 erschien die Aufnahme They Call Him Cliff, sie nennen ihn Cliff, die ein Text aus einer Aneinanderreihung von Titeln zahlreicher Cliff-Songs besteht. Der Sänger ist Don Lang, selbst einer der frühen englischen Rock'n'Roller.

Eine weitere Aufnahme einer Johnny Otis-Komposition, nämlich Mumblin' Moosey, erschien von Cliff im Februar 1961 als Rückseite seiner 12. Single Theme for a Dream. Ich finde, man spürt bei dieser Aufnahme etwas, wie steril und künstlich Cliff Richards Rocksound damals 1961 gegenüber den ersten Aufnahmen geworden war. Deshalb möchte ich auch mit dieser Aufnahme die Cliff Richard-Rückblende beenden.

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1: 1961 begann es bei den Shadows zu kriseln. Im Oktober verließ Schlagzeuger Tony Meehan die Gruppe und im April 1962 dann Bassist Jet Harris. Ihre Nachfolger wurden Brian Bennett und Brian Locking aus der Instrumentalgruppe The Crew Cats, nicht zu verwechseln mit den amerikanischen Crew Cats der 50er Jahre. Diese Crew Cats, mit K geschrieben, waren zuvor The Wildcats gewesen, Marty Wilds Begleitgruppe. Und noch früher waren Bennett und Locking zusammen mit Tony Sheridan aufgetreten und hatten Eddie Cochran 1960 bei seiner England-Tournee begleitet. Hier nun The Crew Cats mit Peak Hour von 1961.

So, nun etwas ganz anderes. Am vergangenen Donnerstag war hier beim NDR ein legendärer Rhythm and Blues Pianist aus New Orleans zu Gast. Der 57-jährige Henry Rowland Byrd, besser bekannt als Professor Longhair. Eigentlich müsste man wohl sagen, besser unbekannt, denn kaum jemand kennt ihn. Obwohl Longhair von fast allen bekannten New Orleans Pianisten wie Huey Piano Smith, Clarence Frogman Henry oder Alan Toussaint unbestritten als musikalische Vaterfigur angesehen wird und höchste Anerkennung genießt. Sein Klavierspiel ist höchst unorthodox, mit wechselnden Tempi und Rhythmen. Longhair war schon 30 Jahre alt, als er 1949 seine ersten Plattenaufnahmen machte. Hier ist aus dem Jahr 1949 der Titel Mardi Gras in New Orleans, der noch alljährlich beim Karneval in New Orleans, dem Mardi Gras, gespielt wird. Musik.

Fats Domino, der bekannteste New Orleans Pianist, 10 Jahre jünger als Longhair, machte von dieser Aufnahme Mardi Gras in New Orleans 1952 eine Coverversion. Und unbegreiflicherweise behauptete Domino dennoch in mehreren Interviews, dass er Professor Longhair überhaupt nicht kenne. Die NDR-Session mit Professor Longhair können Sie demnächst in der Sendung Blues am Dienstag hören, und ich kann Ihnen nur raten, diese herrlichen Aufnahmen nicht zu versäumen. Hier noch einmal Professor Longhair mit einer Aufnahme aus dem Jahre 1959, auf der sein ungewöhnlicher Klavierstil gut zum Ausdruck kommt. Die Aufnahme heißt Cutting Out.

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1: So, und zum Schluss nun noch ein Hörerwunsch. Hier ist noch einmal Tony Casanova mit seiner Aufnahme Showdown aus dem Jahre 1960 und ich hoffe, dass es diesmal beim Mitschneiden klappt. Damit sage ich Tschüss, bis zum nächsten Mal, ausnahmsweise schon in 14 Tagen.

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2: Cliff Richard dürfte wohl einer der wenigen Popmusiksänger sein, über die andere bereits zu Lebzeiten eine Lobeshymne auf Platte sangen. Im Frühjahr 1960 erschien die Aufnahme They Call Him Cliff, sie nennen ihn Cliff, die ein Text aus einer Aneinanderreihung von Titeln zahlreicher Cliff-Songs besteht. Der Sänger ist Don Lang, selbst einer der frühen englischen Rock'n'Roller.

Eine weitere Aufnahme einer Johnny Otis-Komposition, nämlich Mumblin' Moosey, erschien von Cliff im Februar 1961 als Rückseite seiner 12. Single Theme for a Dream. Ich finde, man spürt bei dieser Aufnahme etwas, wie steril und künstlich Cliff Richards Rocksound damals 1961 gegenüber den ersten Aufnahmen geworden war. Deshalb möchte ich auch mit dieser Aufnahme die Cliff Richard-Rückblende beenden.

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1: '61 begann es bei den Shadows zu kriseln. Im Oktober verließ Schlagzeuger Tony Meehan die Gruppe und im April 1962 dann Bassist Jet Harris. Ihre Nachfolger wurden Brian Bennett und Brian Locking aus der Instrumentalgruppe The Crew Cats, nicht zu verwechseln mit den amerikanischen Crew Cats der 50er Jahre. Diese Crew Cats, mit K geschrieben, waren zuvor The Wildcats gewesen, Marty Wilds Begleitgruppe. Und noch früher waren Bennett und Locking zusammen mit Tony Sheridan aufgetreten und hatten Eddie Cochran 1960 bei seiner England-Tournee begleitet. Hier nun The Crew Cats mit Peak Hour von 1961.

So, und nun etwas ganz anderes. Am vergangenen Donnerstag war hier beim NDR ein legendärer Rhythm and Blues Pianist aus New Orleans zu Gast, der 57-jährige Henry Rowland Byrd, besser bekannt als Professor Longhair. Eigentlich müsste man wohl sagen, besser unbekannt, denn kaum jemand kennt ihn, obwohl Longhair von fast allen bekannten New Orleans Pianisten wie Huey Piano Smith, Clarence Frockman Henry oder Alan Toussaint unbestritten als musikalische Vaterfigur angesehen wird und höchste Anerkennung genießt. Sein Klavierspiel ist höchst unorthodox, mit wechselnden Tempi und Rhythmen. Longhair war schon 30 Jahre alt, als er 1949 seine ersten Plattenaufnahmen machte. Hier ist aus dem Jahr 1949 der Titel Mardi Gras in New Orleans, der noch alljährlich beim Karneval in New Orleans, dem Mardi Gras, gespielt wird. Musik.

Fats Domino, der bekannteste New Orleans-Pianist, 10 Jahre jünger als Longhair, machte von dieser Aufnahme Mardi Gras in New Orleans 1952 eine Coverversion. Und unbegreiflicherweise behauptete Domino dennoch in mehreren Interviews, dass er Professor Longhair überhaupt nicht kenne. Die NDR-Session mit Professor Longhair können Sie demnächst in der Sendung Blues am Dienstag hören, und ich kann Ihnen nur raten, diese herrlichen Aufnahmen nicht zu versäumen. Hier noch einmal Professor Longhair mit einer Aufnahme aus dem Jahre 1959, auf der sein ungewöhnlicher Klavierstil gut zum Ausdruck kommt. Die Aufnahme heißt Cutting Out.

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1: So, und zum Schluss nun noch ein Hörerwunsch. Hier ist noch einmal Tony Casanova mit seiner Aufnahme Showdown aus dem Jahre 1960 und ich hoffe, dass es diesmal beim Mitschneiden klappt. Damit sage ich Tschüss, bis zum nächsten Mal, ausnahmsweise schon in 14 Tagen.

Hallo, guten Morgen und herzlich willkommen bei den Memory Hits. Mein Name ist Thorsten Schmidt und das Rock'n'Roll Museum von Werner Voss hat soeben das Thema des Tages vorgegeben. Denn heute feiert Sir Cliff Richard seinen 86. Geburtstag und wir hier bei den Memory Hits feiern mit. Ab 10 Uhr feiern wir im Hardrock-Café von Rainer Umlauf. Ab 12 Uhr präsentiert uns Gerd Mosfeld einen seltenen Konzertmitschnitt vom 7. März 1962 im ABC Theater in Kingston, Surrey. Diese Sendung wird dann um 18 Uhr noch einmal wiederholt. Und davor, dazwischen und danach gibt es mehrere Folgen des Rock'n'Roll Museums mit Werner Voss. Es gibt Filmerinnerungen an die Kinofilme von Cliff Richard, von Axel Lindner und, mal schauen, wie die Zeit reicht, auch das eine oder andere Album des Tages von Wolfgang Bredow. Ich vermute mal, die großen Hits von Cliff Richard und den Shadows werden wir im Laufe des Tages in unseren moderierten Sendungen mehrfach hören. Aber, was soll's, die hören wir sowieso immer wieder gerne. Doch zwischendurch warten auch einige echte Raritäten auf euch. Coverversionen von Songs von Cliff Richard ebenso wie Originalversionen jener Songs, die von Cliff Richard gecovert wurden. Und es gibt Songs von Cliff Richard auf Deutsch. Ja, und

Jawohl, da gratulieren wir doch gerne zum Geburtstag von Cliff Richard. In den nächsten 10 Minuten mit weiteren Songs von Cliff Richard auf Deutsch. Muss das sein? Ja, das muss sein.

0: Cliff Richard sang Just a Little Bit Too Late auf der Single-Rückseite von On My Word, Platz 12 in den britischen Charts 1965. Und Arne Peters machte daraus, so kann es nicht weitergehen. Nein, und so soll es auch nicht weitergehen, denn gleich und in wenigen Sekunden begleitet uns Rainer Umlauf durch sein Hardrock-Café. Und auch bei ihm geht es in den nächsten 2 Stunden um Cliff Richard. Danach um 12 Teen Beat damals mit Gerd Musfeld und mit einem seltenen Mitschnitt eines Konzerts von Cliff Richard und den Shadows am 7. März 1962. Und ich wünsche allen Cliff Richard-Fans und allen, die es noch werden wollen, gute Unterhaltung.
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3: Genau so ist es. Und damit einen schönen, wunderschönen Mittwochmorgen heute am 20. September 2017. Das 224. Hard Rock Café geht on air. Live bis 11 Uhr hier im Raum Bremen auf der 92,5 zu hören. Oder natürlich auch weltweit per Internetstream. Ja, ein bisschen Wi-Fi nehme ich noch mit und dann gehen wir heute gemeinsam musikalisch zumindest auf die Insel. Gute Unterhaltung.

Aufstieg und Fall eines gewissen Flingelband, The Rise and Fall of Flingelband, ein Instrumentaltitel von den Shadows. Und wo die Shadows sind, da ist ein Mann, Jahrgang 1940, aus Indien. In Indien erblickte er das Licht der Welt. Harry Roger Webb, ja, der war dann nie weit. Baba.

Damit ist die Musikrichtung für den heutigen 20. September klar. Wir sind zusammen auf die Insel gegangen, musikalisch, und das war natürlich nicht Mr. Harry Roger Webb. Man kennt ihn besser unter seinem Künstlernamen Cliff Richard. Er wurde dann irgendwann von der englischen Queen zum Ritter geschlagen und deswegen muss ich ihn mit Sir Cliff anreden. Seine ersten Aufnahmen entstanden nicht mit den Shadows, sondern mit den Drifters. Die Drifters haben sich dann später wegen Auseinandersetzung mit einer amerikanischen Gruppe The Drifters umbenannt in The Shadows. Die ersten Aufnahmen also mit Sir Cliff und den Drifters. Move It, sein erster Schallplattenerfolg, nicht nur in Großbritannien, dann 9 times out of 10 und My Feet Hit the Ground. Sir Cliff.

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1: So ist es. Don't bug me, baby, Sir Cliff Richard. Ja, der Junge ist ein Phänomen, denn gerade im schnelllebigen Musikgeschäft ist dieser Mann wirklich ein Phänomen, denn in seiner über 50-jährigen anhaltenden Karriere hat er weit über 100 Singles veröffentlicht, mehr als jeder andere britische Künstler vor ihm. Bis 1993 zum Beispiel veröffentlichte er 56 LPs und seine erste Single war aus dem Jahr 1958 vorhin gehört, Move It. Als diese Single auf den Markt gebracht wurde, war er nichts anderes als einer der vielen Briten, die versuchten, auf den Rock'n'Roll-Zug aufzuspringen. Dann hat er sich ein bisschen beruhigt, seine Titel wurden immer langsamer und gefühlvoller. Ja, die sind natürlich heute auch zu hören, aber alle Titel von Sir Cliff kann ich natürlich in 2 Stunden nicht spielen. Dazu müsste man die Sendezeit auf 10, 12 Stunden ausweiten. Und auch seine Begleitband, die Shadows, sind mit einigen ihrer Einspielungen heute im 224. Hard Rock Café zu hören. Living, Loving Doll liegt auf Dann Mean Streak und Nevermind.

Betreffend Cliff Richard habe ich mich bewusst auf die ersten 4-5 Jahre seiner Karriere, die tatsächlichen Rock'n'Roll-Hits

Sir Cliff in Hofarm. Drei Titel nach von Cliff Richard zusammen mit den Shadows, die so ein bisschen in Vergessenheit geraten sind. Bei dieser Gelegenheit mal Grüße an alle Facebook-Freunde aus dem Homestudio zwischen Lilienthal und Worpswede. Ja, The Snake and the Bookworm, die Geschichte mit dem Bücherwurm, liegt auf, wird überhaupt nicht mehr gespielt, wie auch die nächsten beiden Titel. Here Comes Summer im Original, kennt man das Werk von Jerry Keller und natürlich ein Klassiker aus der Rock'n'Roll-Zeit, die blauen Wildlederschuhe, Blue Suede Shoes.

0: Am nächsten Mittwoch, am 27.09., da geht's wieder auf die Insel, und zwar in die Mitte der 50er Jahre. Da werde ich mal ein paar englische Rock'n'Roll-Interpreten aus dem Archiv ausgraben. Das am nächsten Mittwoch im nächsten Hard Rock Café am 27. September ab 9 Uhr. Und Stammhörer wissen natürlich, dass diese Sendung vom heutigen 20. September am kommenden Samstag wiederholt wird im Internet von 20 bis 22 Uhr. Hier natürlich. 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

The Man of Mystery, The Shadows. Die Jungs gründeten sich 1958 in London unter dem Namen The Drifters als Begleitband für Cliff Richard. Auf Druck der gleichnamigen US-Band The Drifters benannten sie sich 1959 in The Shadows um. Ja, die vier Musiker bestanden aus Hank B. Marvin Gitarre, Bruce Welch Gitarre, Jet Harris Bass und Tony Meehan am Schlagzeug. Die standen immer im Schatten von Cliff Richard und deswegen passte der Bandname The Shadows wie die Faust aufs Auge. Hier sind sie mit drei weiteren Instrumentaltiteln: Kon-Tiki, Foot Tapper und FBI, The Shadows.

Für mich speziell gehören die Shadows mit zu den besten Instrumentalbands der Welt und das hat auch sicherlich mit zum Riesenerfolg von Cliff Richard Ende der 50er und Anfang der 60er Jahre beigetragen. Die beiden Supergitarristen Hank B. Marvin und Bruce Welch, die beherrschen schon ihre Instrumente. The Frightened City liegt auf und Dance On, noch zwei Titel von den Shadows und dann geht's zurück zu Sir Cliff.

Der Minimum-Blues Cliff Richard mit den Shadows. Ja, die Shadows haben ihn so bis Ende der 60er Jahre, 69, Anfang 70 begleitet. Ja, und dann musste er Anfang der 60er Jahre auf Druck seiner englischen Plattenfirma auch Aufnahmen in Deutsch und Japanisch einspielen. Deutsch ist ihm am schwersten gefallen. Rote Lippen soll man küssen. Die deutsche Version von Lucky Lips. 7 Wochen auf Platz 1, 1963. Und die Frage aller Fragen oder Original Spanish Harlem am 30. Januar 65 für 4 Wochen. Und We Don't Talk Anymore am 15. Oktober 79 für 5 Wochen in Großbritannien Platz 1 und in den USA auf Platz 7. Aber die Titel sind heute im 224. Hard Rock Café nicht zu hören. Ich habe mich auf die ersten Jahre von Cliff Richard und den Shadows so ein bisschen eingeschossen. I'm Walking im Original von Fats Domino, Willie and the Handjive. Ja, das Ding kennt man auch nicht? Im Original von einer anderen amerikanischen Gruppe und Thinking of Our Love, nämlich den vierten Titel dazu. Cliff Richard mit den Shadows, She's Gone. Viel Musik, wenig Worte.

Ja, ich muss da nochmal im Reingehen. Handjive Williams, der Handjive im Original von Johnny Otis und seinem Orchester. Denn ich habe wieder irgendwelche Riesenzettel, auf denen alles steht, was ich hier ablesen muss bei einer Live-Sendung. Nein, das wird alles aus dem Bauch rausgemacht. Andere mögen sich irgendwelcher vorgefertigten Zettel bedienen. Ich brauche das nicht. Thinking of Our Love liegt auf Cliff Richard, She's Gone. Und Now the Time to Fall in Love. Die drei Titel aus meinem Mini-Archiv, bevor sie ungehört da verstauben.

In den Vereinigten Staaten tat sich Cliff Richard sehr schwer. Mit Devil Woman gelang ihm im jenen Jahr 76 ein Millionenseller. Dass er sich in den USA so schwer tat, führte Cliff Richard auf die mangelnde Unterstützung seiner amerikanischen Plattenfirma zurück. Ja, dann bleibt doch lieber im Lande in Großbritannien und bringen einen Hit nach dem anderen raus. Cliff Richard mit den Shadows heute im 224. Hard Rock Café. I Want You to Know What I Say im Original von Ray Charles. 40 Days ebenfalls ein Klassiker aus der Rock'n'Roll-Zeit. Und den vierten Titel nehme ich dazu, Without You, Sir Cliff. 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

Bill Haley lässt grüßen, Russell Dazzle Cliff Richard mit den Shadows. Ja, der frühe Cliff Richard von 58 bis so ungefähr 1963 ist für mich der beste Cliff Richard aller Zeiten. Trotzdem steht er auch im Jahre 2017 ab und zu noch auf der Bühne und seine Popularität hat eigentlich nie abgenommen. 1990, da fand eine Tournee durch Großbritannien und Irland statt und wurde von 420.000 Menschen gesehen. 18 Mal hintereinander spielte er in der Londoner Wembley Arena vor ausverkauftem Haus. Und vor einigen Jahren gab es ein sogenanntes Reunion-Konzert mit Cliff und den Shadows. Drei Titel noch aus seiner frühen Zeit: Reelin' and Rockin', dann ein Schmuse-Song, ja, das muss auch mal sein, mit Travelin' Light und dann der für mich beste Titel, die beste Einspielung von Cliff mit den Shadows, It'll Be Me.

Legendär sind Mitschnitte von Cliff Richard und den Drifters, bevor sie sich in Shadows umbenannten. Live-Mitschnitte, bei denen die weiblichen Fans reihenweise in Ohnmacht fielen und vom Rettungsdienst in Krankenhäuser gefahren werden musste. Deswegen mal 8 Minuten lang ein bisschen viel Gekreische bei den Einspielungen und bei den Darbietungen von Cliff mit den Shallows, mit den anderen Jungs, die davor die Band sich nannten. Die Shallows kamen ja viel später. Apron Strings, You're So Square, Baby, I Don't Care, That'll Be The Day. Ja, zweimal Buddy Holly lässt dann grüßen und dann Move It und Down The Line. 1, 2, 3, 4, 5 Titel hintereinander und ich kann nur empfehlen, die Boxen ein bisschen zu dämpfen. Viel Vergnügen mit Cliff Richard und den Drifters live.

Ja, bis heute streiten sich die Gelehrten darüber, ob es tatsächlich wahre Live-Aufnahmen waren. Böse Zungen behaupten ja, dass bei fast allen Titeln, die als Live-Version auf den Markt kamen, das Geschrei der weiblichen Fans dazu gemixt wurde. Es gibt nämlich Aufnahmen, bei denen das Geschrei ein bisschen gedämpfter rüberkam. Ja, ich müsste das mal intensiv klären und werde wohl mal in den nächsten Tagen eine Mail an Sir Cliff schicken. Was ist Wahrheit, was ist Legende und was stimmt nun wirklich?

The Shadows Solo ohne Sir Cliff mit Shadugi. See You in My Drums liegt auf, ein bisschen Schlagzeug-lastig. Ja, am Anfang saß ja Tony Meehan am Schlagzeug und wurde später durch Brian Bennett ersetzt. Wer hier am Schlagzeug saß, kann ich nicht sagen. Da müsste man mal ein bisschen ins Detail gehen. Wie auch immer, klasse Aufnahme, See You in My Drums. Und dann gibt es einen Titel, der läuft 5 Minuten und 3 Sekunden, sehr schlagzeuglastig ebenso, nämlich The Shadows mit Little B. So, jetzt die Boxen wieder aufdrehen.

Ja, den Gitar-Tango von den Shadows muss ich mal reingehen, um den letzten Titel noch in voller Länge zu spielen. Das war sie, die 224. Ausgabe vom Hard Rock Café heute mit Sir Cliff Richard und den Shadows. Ich wünsche einen schönen Restmittwoch, eine gute Woche und sag tschüss, bis dann.

Es ist kurz nach 12 und als nächstes ist Gerd Mosfeld an der Reihe mit einem Cliff Richard Special und mit einem Konzertmitschnitt vom 7. März 1962. Um 13 Uhr folgt dann eine weitere Ausgabe des Rock'n'Roll-Museums mit Werner Voss und ab 14 Uhr tauchen wir ein in die Welt der Kaufhausplatten vom englischen Embassy-Label. Doch zunächst gehen die Lichter an im ABC Theater in Kingston, Surrey. Bühne frei für Cliff Richard und die Shadows.

0: 18. Oktober, also in der nächsten Woche, vollendet Cliff Richard das 86. Lebensjahr. Herzlich willkommen zu einem Cliff Richard Special. Moin und hallo, Gerd Musfeld am Mikrofon. Und natürlich habe ich auch heute die Sendeverantwortung. Bei dem Special handelt es sich um einen Live-Mitschnitt im ABC Kingston in Surrey vom 7. März 1962 für ein Live-Album, das nicht erschienen ist. Die Aufnahmen wurden inzwischen digital überarbeitet und das Ergebnis ist ein Zeitdokument, das es jetzt zu hören gibt.
1: It's nice to be able to say, I told you so. And about two or three years ago, I was one of the many people that said, when we realize the sounds we have in this country, we'll probably realize we have one of the finest sounds in Europe today. I wasn't wrong, and neither were you, because you bought the records. But it's my pleasure to introduce the sound of the Shadows.

Nun kann man natürlich fragen, wie kann ein Konzertmitschnitt der Shadows mit Cliff Richard gesendet werden, wenn das Album nicht veröffentlicht wurde? Hier die Auflösung. EMI hat nach dem Fund des Tonbandes und der digitalen Überarbeitung im Jahr 2002 den Mitschnitt als Special Limited Edition auf einer CD veröffentlicht, die es soeben bei mir zu hören gab. Ich habe absichtlich den Ton nicht ausgeblendet und reingeredet. Die Playlist findet ihr auf Facebook und auf der Website des Rock'n'Roll Radios. Tschüss, sagt euer Sender verantwortlicher Plattenplauderer Gerd Musfeld.

Es ist kurz nach 13 Uhr und ich begrüße alle Hörer und Hörerinnen, die heute etwas später eingeschaltet haben. Und speziell euch möchte ich erläutern, was alles so passiert. Heute im Programm der Memory Hits. Denn heute feiert Sir Cliff Richard seinen 86. Geburtstag und deshalb hören wir heute den ganzen Tag über Songs von Cliff Richard mit Hits und Raritäten, mit Coverversionen und mit Songs von Cliff Richard auf Deutsch. Doch zunächst eine weitere Folge des Rock'n'Roll Museums von Werner Voss, denn bei allen schönen Balladen von Cliff Richard wollen wir doch nicht vergessen, dass er auch über all die Jahre ein begeisterter und begeisternder Rock'n'Roller war. Um 14 Uhr, direkt nach dem Rock'n'Roll Museum, da tauchen wir ein in die Welt der Kaufhausplatten. Was Tempo und Tipp in Deutschland waren, das war Embassy in England. Ein Label, das die großen Hits von unbekannten Sängern nachsingen ließ, um die Singles in den Filialen der Kaufhauskette Woolworth anzubieten, zum halben Preis. Songs von Cliff Richard auf Embassy-Platten, die hören wir in einer guten Stunde nach dem Rock'n'Roll-Museum von Werner Voss.

Ja, they call him Cliff, sie nennen ihn Cliff. So bejubelte im Februar 1960 Don Lang den damals 19-jährigen Cliff Richard, der in nur knapp 1,5 Jahren aus dem Nichts zum unangefochtenen Topstar in England avanciert war. Guten Tag, liebe Zuhörer. Und heute am 14. Oktober feiert Cliff Richard seinen 50. Geburtstag. Ich kann nur wiederholen, was ich schon vor 10 Jahren zu seinem 40. Geburtstag anmerkte, nämlich, dass man Cliff dieses Alter kaum glauben mag. Im Laufe seiner nunmehr 32 Jahre umfassenden Karriere wandelte sich Cliff vom harten Rock'n'Roller zum Pop-Interpreten, der trotz aller musikalischen Veränderungen in den letzten 3 Jahrzehnten bis heute noch immer höchst erfolgreich geblieben ist. In dieser Sendung möchte ich mich natürlich auf Cliffs Rock'n'Roll-Phase beschränken, denn es waren die Aufnahmen dieser Zeit, die mich damals zum begeisterten Cliff Richard-Fan ließen werden. Und die mich, gestatten Sie mir diese ganz persönliche Anmerkung, auch nach 30 Jahren so sehr an meine Jugend erinnern, als sei es gerade gestern gewesen. Begonnen hatte Cliffs Karriere mit dieser Aufnahme, die am 29. August 1958 veröffentlicht wurde und innerhalb kürzester Zeit Platz 2 der englischen Charts erreichte, Move It. Auch wenn auf der Platte Cliff Richard und seine Begleitgruppe The Drifters genannt wurden, die markante Leadgitarre spielte ein Session-Musiker namens Ernie Shear.

0: Für seine Auftritte in der Fernsehshow Oh Boy, die Cliff den Durchbruch verschaffte, verpasste der Produzent Jack Good Cliff Richard, der sich zuvor äußerlich als eine Presley-Kopie präsentierte, ein neues Outfit, um so die eigenständige Persönlichkeit von Cliff hervorzuheben. Nämlich ein schwarzes Hemd und schwarze Hosen, die zu einem pinkfarbenen Jackett und Schlips in schrillem Kontrast standen. Und auch musikalisch zeigten Cliff und die Drifters Eigenständigkeit. Denn während andere englische Rock'n'Roller fast ausschließlich Coverversionen amerikanischer Hits aufnahmen, sang Cliff Songs, die fast immer von Ian Samwell, dem Gitarristen der Drifters, stammten. Nach Move It, so auch die beiden Songs auf Cliffs zweiter Single vom November 1958, High Class Baby und My Feet Hit the Ground. High Class Baby kam bis auf Platz 7 der englischen Charts.
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1: Cliff Richards Begleitgruppe The Drifters bestand anfänglich aus reinen Amateurmusikern, die sich schnell den harten Anforderungen des professionellen Musikbusiness nicht mehr gewachsen sahen und deshalb Cliff verließen. Sie wurden durch vier jugendliche Profimusiker ersetzt, die Cliff dann ab Dezember 1958 begleiteten, nämlich Hank Marvin Leadgitarre, Bruce Welch Rhythmusgitarre, Jet Harris Bass und Tony Meehan Schlagzeug. Erstmals war dieses Quartett auf Cliffs dritter und vierter Single zu hören. Hier gleich Livin' Lovin' Doll von Cliffs dritter Single vom Januar 1959 und dann beide Seiten von seiner vierten Single vom April 1959, Mean Streak und Nevermind, die beide wieder von Ian Samwell geschrieben waren.

Livin' Lovin' Doll hatte nur noch Platz 20, Mean Streak Platz 10 und Nevermind Platz 21 der englischen Charts erreicht. Da gelang Cliff Richard der absolute Durchbruch im Sommer 1959 mit einer Ballade, die er kurz zuvor im Mai 59 in seinem ersten Film Serious Charge gesungen hatte, Living Doll. Und die Spitze der englischen Charts führte er im Herbst 1959 nochmals mit einer Ballade Travel in Light an. Aber auf den jeweiligen Plattenrückseiten zeigte sich Cliff weiterhin als kompromissloser Rock'n'Roller. Apron Strings auf der Rückseite von Living Doll übertraf das amerikanische Original von Billy the Kid bei weitem. Und Dynamite auf der Rückseite von Travel in Light brachte schon im Titel zum Ausdruck, was musikalisch zu erwarten war.

Cliff und seine vier Begleitmusiker, die sich im Herbst 1959 von The Drifters in The Shadows umbenannten, in einer Session am 25. Juli 1959 aufgenommen. Und in dieser gleichen Session nahm Cliff unter anderem noch zwei weitere Ian Samwell-Kompositionen auf, die erst im Oktober 1960 auf seiner dritten LP Me and My Shadows veröffentlicht wurden, nämlich Choppin' and Changin' und Gee Whiz It's You, das im Frühjahr 1961 als Single-Auskopplung sogar überraschend bis auf Platz 4 der englischen Charts kam. Beide Aufnahmen hören Sie in echtem Stereo.

Nach Living Doll und Travel in Light war Cliff Richard 1960 mit weiteren Balladen höchst erfolgreich. So erreichte Fall in Love with You vom März 1960 Platz 2 der englischen Hitparade. Aber auf der Plattenrückseite rockten Cliff und die Shadows mit der Johnny Otis-Nummer Willie and the Hand Jive in bewährter Manier. Und mit 9 Times Out of 10 gelang Cliff auf seiner 10. Single im Herbst 1960 wieder mit einem schnellen Rock'n'Roll-Song, ein Top-10-Hit. 9 Times Out of 10 war in einer Session am 15. März 1960 entstanden. Und nur 15 Tage später nahmen Cliff und die Shadows I'm Gonna Get You auf, das dann in Stereo auf der schon erwähnten LP Me and My Shadows im Oktober 1960 veröffentlicht wurde.

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1: Auch 1961 verbuchte Cliff Richard seine Hitparadenerfolge mit Balladen, die plattenmäßig jeweils mit schnellen Rock'n'Roll-Nummern gekoppelt waren. So der Nummer 3-Hit A Girl Like You mit Now's the Time to Fall in Love, das schon im September 1960 aufgenommen worden war. Und auf der Plattenrückseite von Theme for a Dream, ebenfalls ein Nummer 3-Hit, interpretierte Cliff eine weitere Johnny Otis-Nummer, Mumblin' Moosey, aufgenommen am 28. Januar 1961.

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1: In der eben schon erwähnten Session vom 28. Januar 1961 nahmen Cliff und die Shadows neben Mumblin' Moosey noch einen weiteren Johnny Otis-Song auf, der Rock'n'Roll pur war, Tough Enough. Und im Juli 1961 entstand Cliffs Version des Chuck Berry-Klassikers 40 Days. Beide Aufnahmen waren auf Cliffs fünfter LP 21 Today zu hören, die seine Plattenfirma zu seinem 21. Geburtstag am 14. Oktober 1961 veröffentlichte. 40 Days wurde dann als Single bei uns in Deutschland veröffentlicht. Damit war aber auch zugleich Cliffs Phase als überzeugender Rock'n'Roller zu Ende gegangen. Denn schon 1961 traten seine Ambitionen als Pop-Entertainer deutlich hervor. Zwar nahm Cliff in der Folgezeit noch gelegentlich Rock'n'Roll-Songs auf, doch er war kein Rock'n'Roller mehr. Wie kein zweiter hatte er und die Shadows aber die Rock'n'Roll-Szene in Europa beeinflusst. Doch von nun an profilierte er sich als erfolgreicher Pop-Interpret. Seine musikalischen Wurzeln hat er aber bis heute nicht vergessen. Das beweist seine neueste Platte mit dem 1957er Song Silhouettes. Hier war Tough Enough von 40 Days.

So, und zum Schluss noch zwei Konzerthinweise. Im Rahmen seiner diesjährigen Europa-Tournee wird die texanische Rockabilly-Legende Buddy Knox auch zweimal im norddeutschen Raum auftreten. Und zwar am kommenden Freitag, den 19. Oktober in Lübeck, in der Arena Lohmühle 11, dicht an der Autobahn A1. Um die Arena zu erreichen, sollte man die A1 über die Abfahrt Lübeck-Mitte verlassen. Und am darauffolgenden Tag, am Sonnabend, den 20. Oktober, wird Buddy Knox dann in Hagen am Teutoburger Wald im Gasthaus Stock zu hören sein. Die Instrumentalbegleitung für den mittlerweile 57-jährigen Buddy Knox besorgt bei dieser Tournee die englische Band Rock Therapy. Zweifellos wird Buddy Knox das Publikum mit seinen bekannten Hits wie Party Doll oder Hula Love begeistern. Aber auch Songs wie gleich Rock Your Little Baby to Sleep von 1957 und All for You von 1958 werden ganz sicher zu seinem Repertoire gehören. Also am kommenden Freitag, 19. Oktober, Buddy Knox in Lübeck in der Arena und am Sonnabend, 20. Oktober, Buddy Knox in Hagen am Teutoburger Wald im Gasthaus Stock. Ja, und damit bis in 4 Wochen am 11. November. Tschüss, Ihr Werner Voss.

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2: Es ist kurz nach 14 Uhr und heute ist unser Cliff Richard Tag bei den Memory Hits, denn Cliff Richard feiert heute Geburtstag. Wir gratulieren mit einem besonderen Programm und jetzt, da tauchen wir ein in die Welt der Kaufhausplatten. Auch in der nächsten Stunde hören wir Songs von Cliff Richard und müssen dann doch ganz enttäuscht feststellen, dass wir gar nicht die Stimme von Cliff Richard gehört haben, sondern die Stimmen von anderen Interpreten, die nur so ähnlich klingen. Und damit geht es uns wie Millionen enttäuschter englischer Teenager zu Beginn der 60er, die sich gefreut haben über eine Platte mit Songs von Cliff, um dann festzustellen, dass Mama, Papa, Onkel oder Tante dieses Geschenk bei Woolworths gekauft haben, auf dem Grabbeltisch. Und deshalb haben sie nicht das Original bekommen, sondern nur eine nachgesungene Aufnahme auf einer Embassy-Platte. Heute haben diese Singles des Embassy-Labels Kultstatus in England und für einige seltene Exemplare zahlen Sammler mitunter Höchstpreise ohne Limit. Und deshalb hören wir uns gleich einige dieser Embassy-Singles an mit Songs von Cliff Richard.

0: Move It war der erste Hit für Cliff Richard und er führte ihn auf Anhieb auf Platz 2 in den britischen Charts. Das war im Herbst 1958. Ein solcher Hit weckt Begehrlichkeiten und so mancher unbekannter Sänger erhofft sich mit einer raschen Coverversion ein paar Krümel vom Kuchen abzubekommen. Und so ein unbekannter Sänger war auch Hal Burton. Wir wissen heute immer noch nichts über ihn, außer dass er Move It für das Embassy-Label aufgenommen hat, für eine der beiden Singles, nach denen sich die Karriere von Hal Burton schon wieder erschöpft hatte. Und Hal Burton war schnell. Die Single von Cliff Richard wurde am 29. August veröffentlicht, stieg am 13. September auf Platz 29 in die britischen Charts ein und als die Single dann am 10. Oktober in die Top 10 geklettert war, da lag die Coverversion von Hal Burton schon auf den Grabbeltischen der Woolworths-Filialen. Das war eines der Erfolgsgeheimnisse des Embassy-Labels. Der Produzent Gordon Franks hatte ein feines Näschen für die Hits von morgen. Er hatte rund um die Uhr ein eigenes Studio zur Verfügung und ein eingespieltes Team mit festangestellten Musikern und Background-Sängern und deshalb konnte er schneller sein als die anderen. In den Jahren 56 bis 65 wurden an die 1200 Coverversionen für Embassy-Singles eingesungen. Eine wahrhaft imposante Zahl. Und Cliff Richard wurde in England zum Superstar und zur Lieblingsvorlage für das Embassy-Label. Und deshalb hören wir in dieser Stunde einige und längst nicht alle Coverversionen von Songs von Cliff Richard neu aufgenommen für Embassy.
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Ricky Henderson war einer der vielbeschäftigsten Sänger im Embassy Studio. Er hat an die 80 Singles eingesungen und da waren besonders viele Songs von Elvis dabei, aber nur diese beiden von Cliff Richard, High Class Baby und Dynamite, beide aus dem Jahr 59. Über das Leben und die Karriere von Ricky Henderson ist im Netz absolut nichts zu finden. Wir wissen nicht einmal, ob Ricky Henderson sein richtiger Name ist oder ob er womöglich unter anderen Pseudonymen weitere Singles veröffentlicht hat. Wir wissen nichts über Ricky Henderson. Anders ist es bei Johnny Wurz. Er hatte offenbar griechische Wurzeln, denn sein bürgerlicher Name war Yanni Panakos Skoradalidis. Und das klingt ja wohl sehr griechisch. Für seine musikalische Karriere wählte er das Pseudonym Johnny Wurz und er hat gute 3 Dutzend Hits für Embassy nachgesungen, davon diverse Hits von Cliff Richard. Und wir hören 3 seiner Aufnahmen, Living Doll, A Voice in the Wilderness und 9 Times Out of 10. Ja, und zu Living Doll, da gibt's auch noch eine kleine Geschichte. Living Doll war ja der erste Nummer-1-Hit von Cliff Richard. Und vielleicht ist das ja auch der Grund, weshalb diese Aufnahme von Johnny Wurz die einzige von ihm ist, die von Embassy an ein deutsches Kleinlabel lizenziert wurde. Living Doll von Johnny Wurz erschien beim Imavox-Label in Köln. Für Plattensammler eine Riesenrarität mit der Bestellnummer Imavox 52. Und diese Single hatte sogar ein Single-Cover und das könnt ihr euch auf der Playliste zu dieser Sendung anschauen.

Nicht alle Aufnahmen von Cliff Richard wurden zu Hits in den britischen Charts, aber nahezu alle Hitsingles von Cliff wurden für Embassy nachgesungen. Von verschiedenen Interpreten, die sich ihr Geld nur als Sessionmusiker verdienten. Einer von ihnen war Derek Briscombe aus Leeds. Er hat insgesamt 23 Singles beim Embassy-Label veröffentlicht, allerdings nicht unter seinem richtigen Namen. Er benutzte zwei Pseudonyme parallel. Das war bei Embassy nichts Ungewöhnliches. Er machte Aufnahmen als Dick Jordan und als Don Duke. Und wir hören ihn jetzt als Dick Jordan mit Cliff Richards zweiten Nummer 1-Hit Traveling Light.

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1: Wir sind mittendrin in einer Stunde mit Songs von Cliff Richard und am Mikrofon ist immer noch Thorsten Schmidt. Ja, und wir hören die großen Hits von Cliff aus den späten 50er und frühen 60er Jahren. Allerdings nicht von ihm selbst gesungen, sondern von nahezu unbekannten Interpreten vom Embassy-Label. Die Geschichte dieses Labels begann im Jahr 1964 und ist schnell erzählt. Der Musikmarkt in England war damals fest in den Händen der Major-Plattenfirmen. Die hatten ihre Claims abgesteckt und bestimmten, was in den Läden verkauft und was im Radio gespielt wurde. Die Plattenfirma Oriole gab es zwar schon seit 1926, aber sie gehörte nicht zu den ganz Großen und suchte nach neuen Ideen, um die Dominanz der Majors zu brechen. Wo konnte man noch Schallplatten verkaufen, außer im Musikalienhandel? Ja, vielleicht in den Kaufhäusern. Die Kaufhäuser hatten das Geschäft mit der Musik nämlich bislang vernachlässigt. Aber mit dem Unterhaltungsboom in den Nachkriegsjahren wurde dieser Markt immer interessanter. Die Kaufhauskette Woolworths machte als erste Nägel mit Köpfen und schloss einen Deal mit Oriole. Die Plattenfirma sollte preisgünstige Platten herstellen, die dann nur und exklusiv in den Woolworths-Filialen verkauft werden sollten. Dafür gründete Oriole Embassy Records unter der Leitung der beiden Brüder David Morris Levy und Jack Levy. Zunächst wurden Shellac-Platten mit Jazz-Standards produziert, ab 1956 kamen dann die Vinyl-Singles dazu und mit dem Vinyl kam der Rock'n'Roll auf den Grabbeltisch. Und Embassy ließ alles covern, was damals in die Hitparaden kam. Und das waren in England vor allem die Hits von Cliff Richard. Wir hatten zuletzt Dick Jordan gehört und das war ein Pseudonym von Derek Briscombe. Und der hat auch noch unter einem anderen Namen Platten eingesungen als Don Duke. Und von Don Duke hören wir gleich vier Songs von Cliff am Stück. Please Don't Tease, Theme for a Dream, Gee Whiz It's You und When the Girl in Your Arms is the Girl in Your Heart.

In der Embassy-Diskografie taucht ein Name besonders häufig auf, nämlich der Name von Ray Pilgrim. So hieß er eigentlich gar nicht. Er wurde 1936 als Ware Reardon in London geboren. In seiner Militärzeit hatte er einen Zimmergenossen, der gern und viel Musik im Radio hörte, besonders Skiffle. Und Ray war hellauf begeistert und solche Musik wollte er gern selber singen. »Dann solltest du auch Gitarre spielen«, hat ihm sein Kamerad geraten, und er hat ihm eine Gitarre verkauft und die ersten Griffe beigebracht. Nun fehlte nur noch ein Künstlername, Ray Pilgrim, und damit stand der Karriere nichts mehr im Wege, denn er hatte Talent und landete alsbald in der wöchentlichen Radioshow Go Man Go, damals ein Quotenbringer für die BBC. Angebote der großen Plattenfirmen ließen nicht lange auf sich warten, aber Ray Pilgrim lehnte alle ab. Er wollte mit der Musik nur sein Studium finanzieren. Bei einer großen Plattenfirma hätte er aber ständig auf Tournee sein müssen. Deshalb war das Angebot von Embassy für ihn viel sympathischer: am Donnerstag im Studio singen und den Rest der Woche studieren. Er stand aber zunächst noch bei der BBC unter Vertrag und deshalb wählte er für seine Plattenaufnahmen das Pseudonym Bobby Stevens. Und wir hören 4 Songs von Bobby Stevens mit Hits von Cliff, I Love You, A Girl Like You, The Young Ones und I'm Looking Out the Window. Ja.

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1: Eine Stunde lang Songs von Cliff Richard, allerdings nicht von ihm selbst gesungen, sondern von nahezu unbekannten Interpreten vom Embassy-Label. Und der Mikrofon ist immer noch Thorsten Schmidt. Michael Reddyhoff gehörte auch zu denjenigen Sängern bei Embassy, die sich hinter mehreren Pseudonymen verbergen. Zu Beginn der 60er sang er abwechselnd als Mike Redway oder auch Red Wayne. Später in den 60ern war er an vielen Beatproduktionen von Embassy beteiligt, aber wer da wann und mit wem vor dem Mikrofon stand, das ist heute oft gar nicht mehr nachvollziehbar. Aber wir wissen, dass Mike Redway 4 Songs von Cliff eingesungen hat und die hören wir jetzt. The Next Time, Summer Holiday, Lucky Lips und It's All in the Game. Alle aus dem Jahr 1963.

1962 war der Vertrag von Ray Pilgrim mit der BBC offenbar ausgelaufen, denn er legte sein Pseudonym Bobby Stevens beiseite und sang fortan wieder als Ray Pilgrim. Und er sang einen weiteren Hit von Cliff. Bachelor Boy war eine weitere Nummer 1 für Cliff Richard im Januar 63. Und nur wenige Tage später lag die Aufnahme von Ray Pilgrim überall in den Woolworths-Filialen auf dem Grabbeltisch.

In der letzten Stunde haben wir viele Hits von Cliff Richard gehört aus den späten 50er und frühen 60er Jahren. Und alle wurden sie von unbekannten Sängern für das Embassy-Label nachgesungen. Der Vertrag von Embassy und der Kaufhauskette Woolworths galt nur für England. Bei uns gab es diese Embassy-Singles bei Woolworths nicht zu kaufen. In Deutschland gab es andere Billiglabel wie Tipp oder Tempo, die nachgesungene Hits für kleines Geld unter die Leute brachten. Mehr Songs von Cliff Richard gibt es gleich im Rock'n'Roll-Museum von Werner Voss. Dann wird auch wieder die Stimme von Cliff Richard zu hören sein. Danach ab 16 Uhr wartet ein Cliff Richard-Mix auf euch mit Filmerinnerungen an die Kinofilme von Cliff Richard, von Axel Lindner und, mal schauen, wie die Zeit reicht, auch mit dem einen oder anderen Album des Tages von Wolfgang Bredow. Und aus der Welt der Kaufhausplatten verabschiede ich mich mit der letzten Embassy-Single für heute. Und die wurde besungen von Michael Reddyhoff. Diesmal singt er nicht als Mike Redway, sondern als Red Wayne. Und er singt On the Beach, Platz 7 für Cliff Richard im Sommer 64. Und damit sage ich Tschüss für kurze Zeit, denn wir können uns wiederhören in gut einer Stunde nach dem Rock'n'Roll-Museum von Werner Voss.

Es ist kurz nach 15 Uhr und im Programm von unserem Thementag zum Geburtstag von Cliff Richard ist gleich nochmal das Rock'n'Roll-Museum von Werner Voss an der Reihe mit weiteren Raritäten. Das Rock'n'Roll-Museum wird dann später ab 19 Uhr das heutige Programm abrunden, bevor ich dann um 19:30 mit weiteren Songs von Cliff Richard auf Deutsch das Licht ausmache. Ich wünsche weiterhin viel Spaß und viel Vergnügen bei unserer Geburtstagsfeier für Cliff Richard.

Guten Abend, liebe Zuhörer. In der heutigen Ausgabe des Rock'n'Roll Museums möchte ich Sie wieder zu einem Besuch in die britische Abteilung einladen. Das eben waren Cliff Richard and the Drifters mit Lordy Miss Claudy, die allererste Plattenaufnahme von Cliff und seinen Mitstreitern, die sie auf eigene Kosten vor nunmehr 45 Jahren am 14. Juni 1958 in einem kleinen Studio im His Master's Voice Gebäude in der Londoner Oxford Street einspielten. Zu diesem Zeitpunkt bestand die Amateurband um den damals 17-jährigen Harry Roger Webb, so Cliffs richtiger Name, gerade mal 5 Monate. Hatte sich im April 58 aber schon für 2 Wochen im Mekka der englischen Rock'n'Roll-Szene, der Two Eyes Coffee Bar in Soho, einem kritischen Publikum gestellt und war für gut befunden worden. Und in der Two Eyes Coffee Bar war auch der damals 20-jährige Ian Samwell zu den Drifters gestoßen, der bemerkt hatte, dass die Band keinen Leadgitarristen hatte und sich deshalb als solcher anbot, was umgehend akzeptiert wurde. Ian Samwell sollte sich als wahrer Glücksfall für Cliff und die Drifters erweisen, denn ohne die Songs, die Samwell dann für Cliff Richard schrieb, wäre der vermutlich nie zum Topstar aufgestiegen. Deshalb heute auch bis auf 3 Aufnahmen ausschließlich Songs aus der Feder von Ian Samwell, der leider vor 4 Monaten im Alter von 65 Jahren verstorben ist. Mit der eben gehörten Demoaufnahme konnten Cliff Richard und die Drifters das Interesse des mächtigen Produzenten Norrie Paramore vom britischen Columbia-Label auf sich lenken. Und so entstanden dann unter Paramores Regie am 24. Juli 1958 in den Abbey Road Studios 2 Aufnahmen. Schoolboy Crush, eine langweilige Coverversion einer US-Vorlage mit Orchesterbegleitung, und ein Song, den Ian Samwell für die Band geschrieben hatte, Move It.

Nachdem die Movid-Platte am 29. August 1958 veröffentlicht worden war, wurde Cliff Richard umgehend von dem Regisseur Jack Scott für dessen neue wöchentliche Rock'n'Roll-Fernsehshow Oh Boy engagiert. Cliff Richards erster Auftritt am 13. September 1958, ein Monat vor dessen 18. Geburtstag, geriet zu einer Sensation und katapultierte Movid in den folgenden Wochen bis auf Platz 2 der britischen Charts. Die Wirkung von Movid als eigenständige britische Rock'n'Roll-Komposition auf die damalige britische Rock'n'Roll-Szene erwies sich als derart nachhaltig, dass noch ein halbes Jahr später in der Oh Boy Live-Sendung eine Nachversion präsentiert wurde. Sie stammt von, man höre und staune, dem damals 16-jährigen Chris Andrews, dessen hämmerndes Piano von Tony Sheridan an der Leadgitarre und Brian Locking am Bass sowie Brian Bennett am Schlagzeug, beide später Mitglieder der Shadows, begleitet wurde. Die mangelhafte Tonqualität dieser Aufnahme bitte ich zu entschuldigen, aber es gibt nichts Besseres.

Bei der Cliff Richard-Aufnahme von Move It hatte Produzent Norrie Paramour zwei etablierte Session-Musiker, den Leadgitarristen Ernie Shear und den Bassisten Frank Clark, hinzugezogen, weil er den instrumentalen Fähigkeiten der Drifters misstraute. Und auch in einer zweiten Aufnahmesession am 3. Oktober 1958 ließ Paramour die beiden Session-Musiker noch mitwirken. Dabei wurden drei Aufnahmen eingespielt. Don't Back Me Baby, eine Nachversion des amerikanischen Originals von Milton Allen vom Dezember 1957, die jedoch unveröffentlicht blieb, sowie zwei Kompositionen von Ian Samwell, My Feet Hit the Ground und High Class Baby, die dann auf Cliffs zweiter Single im November 1958 veröffentlicht wurden. High Class Baby schaffte es Ende Dezember 1958 bis auf Position 5 der englischen Hitparade.

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1: In zwei Sessions am 14. und 19. November 1958 entstanden die Aufnahmen, die im Januar 1959 auf Cliff Richards dritter Single erschienen. Livin' Lovin' Doll, eine Fremdkomposition, sowie Steady With You, eine wenig beeindruckende Ballade von Ian Samwell. Beide Aufnahmen möchte ich hier aussparen, zumal sich auch keine in den britischen Charts platzieren konnte. Doch mit den Songs auf seiner vierten Single vom April 1959, beide wieder Kompositionen von Ian Samwell, fand Cliff Richard in die Erfolgsspur zurück. Mean Streak aus der Aufnahmesession vom 14. November 1958, noch mit den beiden Session-Musikern, erreichte Ende Mai 1959 Position 8 und die zweite Fassung von Nevermind aus einer Session von Anfang März 1959 kam bis auf Platz 21.

Bereits Anfang Oktober 1958 waren Hank Marvin, Leadgitarre, und Bruce Welch, Rhythmusgitarre, als neue Musiker in Cliff Richards Begleitgruppe The Drifters gekommen. Im November 1958 folgte Bassist Jet Harris und im Dezember Schlagzeuger Tony Meehan. Alle trotz ihrer Jugend Veteranen in Anführungsstrichen aus der Two Ice Coffee Bar. Und damit hatte sich die klassische Besetzung der Drifters zusammengefunden, die sich ab Juli 1959 in The Shadows umbenannten, um Verwechslungen mit der seit 1953 etablierten schwarzen amerikanischen Vokalgruppe zu vermeiden. Ian Samwell konzentrierte sich nach seinem Ausscheiden bei den Drifters nun ganz auf das Songschreiben. Und für die erste eigene Platte der Drifters vom Januar 1959 lieferte er den Song Feelin' Fine. Ebenfalls im Januar 1959 präsentierte die Sängerin Janice Peters auf ihrer ersten Single die Ian Samwell-Komposition A Girl Likes, die, das darf kritisch angemerkt werden, nicht gerade zu Ian Samwells gelungensten Werken gerechnet werden darf.

Mit seiner fünften Single Living Doll, eine eingängige, nette Ballade, die er schon im Mai 1959 in seinem ersten Film Serious Charge präsentiert hatte, gelang Cliff Richard im Sommer 1959 nicht nur sein erster Millionenhit, sondern auch noch der Durchbruch bei der damaligen Elterngeneration in England, die dem Rock'n'Roll noch immer mit massiver Ablehnung begegnete. Doch Cliff war nun nicht mehr auch in seiner Erscheinung der wilde Rock'n'Roller, sondern er war zum netten Jungen von nebenan mutiert. Und Cliff setzte diesen Erfolgstrend mit einer weiteren Ballade Travel.

Der große Erfolg von Cliff Richard mit Balladensongs veranlasste Ian Samwell nun, ebenfalls seinen getragenen, schlagerähnlichen Song für Cliff zu schreiben. Das Ergebnis war Fall in Love with You, das Cliff am 6. November 1959 aufnahm und das im März 1960 auf seiner 8. Single veröffentlicht wurde, die dann Anfang April 60 bis auf Platz 3 der britischen Charts vorstoßen konnte. Eine deutschsprachige Version vom Dezember 1960 unter dem Titel »Bin verliebt« mit deutschen Begleitmusikern, die im Frühjahr 1961 bei uns Platz 40 erreichte, möchte ich Ihnen jedoch vorenthalten. Stattdessen hören Sie den englischen Sänger Julian Scott mit der Ian Samwell-Komposition »Sue Saturday« vom November 1959. Diese Platte erschien nur mit der Interpretenangabe Julian und wurde trotz völliger Erfolglosigkeit auch in den USA veröffentlicht. Lassen Sie sich nicht von der Flötenbegleitung irritieren. Der nachfolgende Bo Diddley-Gitarrensound stammt von dem legendären Big Jim Sullivan.

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1: Im November 1959 wurde auch Cliff Richards zweite LP veröffentlicht, auf der er je zur Hälfte Rock'n'Roll-Nummern mit den Shadows und Pop-Standards mit Orchesterbegleitung vorlegte, zu denen ihn Produzent Norrie Paramore gezwungen hatte. Seine Rock'n'Roll-Vorliebe konnte Cliff jedoch im Januar-Februar 1960 auf einer sechswöchigen Package-Tour durch die USA ausleben. Aber neben damaligen US-Topstars wie Johnny and the Hurricanes, Freddie Cannon, Bobby Rydell und Frankie Avalon rangierte Cliff nur unter ferner Liefen, da er ja in Amerika völlig unbekannt war. Begleiter von Cliff und den Shadows auf dieser USA-Tournee war auch Ian Samwell. Und auf dem Rückflug nach England schrieb er zusammen mit dem Shadows-Lead-Gitarristen Hank Marvin den Song Gee Whiz It's You, den Cliff dann im März 1960 aufnahm und der im Oktober 60 auf Cliffs dritter LP veröffentlicht wurde. Als dann dieser Titel zusammen mit I Cannot Find a True Love, einem weiteren Ian Samwell-Song von dieser LP, im Dezember 1960 auf einer sogenannten Export-Single herauskam, wurden in den folgenden Monaten derart viele dieser Platten nach England reimportiert, dass die Platte im April 1961 bis auf Platz 4 der britischen Charts vordringen konnte. Ein eklatanter Beweis für die völlige Fehleinschätzung der Plattenproduzenten, die damals davon überzeugt waren, dass sich die Gunst der jugendlichen Plattenkäufer vom Rock'n'Roll abgewendet hatte.

Auf Cliff Richards eben schon erwähnter dritter LP Me and My Shadows vom Oktober 1960, die sowohl in Mono als auch in Stereo veröffentlicht wurde, war Ian Samwell insgesamt mit 6 Songs vertreten. Und hier folgen 2 weitere davon, I'm Gonna Get You und Choppin' and Changin', und zwar die Versionen in Stereo.

Als sich Cliff Richard 1961-62 verstärkt zum Allround-Pop-Entertainer entwickelte, verließ Ian Samwell den Cliff Richard Clan und arbeitete nun als unabhängiger Produzent. So produzierte er unter anderem 1964-65 die erste LP von Georgie Fame und die ersten Singles von John Mayall und den Small Faces. Und zuvor, 1963, verbuchte er als Songschreiber einen vorerst letzten großen Hit, als der schwarze britische Sänger Kenny Lynch Samwells Song »You Can Never Stop Me Loving You« bis auf Platz 10 in England bringen konnte. Und in den USA kam Johnny Tillotson mit seiner Coverversion bis auf Position 18 und die deutschsprachige Fassung »Das kannst du mir nicht verbieten« von Bernd Spier war bei uns Anfang 1964 für 8 Wochen auf Platz 1 der deutschen Hitliste zu finden. Anfang der 70er Jahre ging Ian Samwell nach Kalifornien und hatte in den USA 1972 mit der Band America und dem Song »A Horse with No Name« gleich einen Riesenerfolg. In seiner nachfolgenden Arbeit mit Topstars des US-Rockgeschäftes musste er jedoch ab 1991 kürzer treten, weil er sich einer Herztransplantation unterziehen musste. Am 13. März dieses Jahres verstarb Ian Samwell in Sacramento im Alter von 65 Jahren. Zum Ausklang nach Kenny Lynch gleich noch eine von Ian Samwells Produktionen der frühen 60er Jahre in England, und zwar die Instrumentalband Sounds Incorporated mit Sounds Like Locomotion vom November 1962. Ja, und damit dieses Mal bis in 5 Wochen am 6. September. Bis dahin, tschüss, ihr Werner Voss.

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1: Es ist kurz nach 16 Uhr und unser Programm am Geburtstag von Cliff Richard ist noch lange nicht zu Ende. In den nächsten 2 Stunden warten Hits und Raritäten auf euch, viele Coverversionen und auch einige Originale, die von Cliff Richard gecovert wurden. Songs von Cliff Richard auf Deutsch und außerdem Filmerinnerungen an die Kinofilme von Cliff Richard von Axel Lindner und das eine oder andere Album des Tages von

It'll Be Me ist natürlich ein Song von Jerry Lee Lewis, aber eben auch von Cliff Richard. Der schaffte 1962 Platz 2 in den britischen Charts mit diesem Song. Und zeitlich dazwischen kam diese Coverversion von Johnny Cymbal. Vor, ja, gut einer Stunde habe ich Kaufhausplatten vom englischen Embassy-Label vorgestellt. In England gab es diese Embassy-Singles in jeder Filiale der Kaufhauskette Woolworths, aber nicht bei uns in Deutschland. Hierzulande hatten wir eigene Kaufhauslabel, sowie Tipp oder Tempo, und die hatten eigentlich das gleiche Konzept wie Embassy, nämlich die aktuellen Hits von unbekannten Interpreten nachsingen zu lassen, um dann diese Platten in Kaufhäusern billiger anbieten zu können als die Originale im Fachhandel. Cliff Richard hat in vielen Sprachen gesungen und besonders häufig auf Deutsch. Auf 58 deutsch gesungene Aufnahmen hat er es gebracht und zwei davon kamen auf Platz 1 der deutschen Hitparade. Das waren 1963 Rote Lippen soll man küssen und zwei Jahre später Das ist die Frage aller Fragen. Natürlich wurden beide Songs für Tipp und Tempo nachgesungen, sogar mehrfach von verschiedenen Interpreten. Rote Lippen soll man küssen wurde für Tipp von Tony Tornado nachgesungen. Er war der Sänger der Hamburger Beatband The Tonics. Wir hören aber die Tempo-Version von Jimmy Fields. Dieser Name war einer der zahlreichen Pseudonyme von Klaus Herwig und der machte später als Teddy Parker Karriere. Klaus Herwig sang auch Das ist die Frage aller Fragen für Tempo. Diesmal wurde seine Aufnahme unter dem Namen Bobby Stern veröffentlicht. Wir hören aber die Tipp-Variante von Ralf Conrad. Dabei soll es sich um Wolfgang Kubach gehandelt haben, aber so ganz sicher bin ich mir dabei nicht.

0: Wir blenden mal zurück in das Jahr 1959 und schalten gleich live rüber auf die Insel zur BBC in die Sendung Saturday Club, moderiert vom legendären Brian Matthew. In seiner Sendung vom 13. April 1959, da hatte er Cliff Richard zu Gast. Naja, nicht wirklich. Cliff Richard wurde von Manchester aus zugeschaltet, weil er gerade auf Tournee durch den Nordwesten Englands war. Davon wird Cliff gleich erzählen und er wird auch einige Musikwünsche von Hörern und Hörerinnen ansagen. Interessant ist bei dieser Sendung die Songauswahl. Kurz nachdem Eddie Cochran's Come On Everybody in England veröffentlicht wurde, hatte Cliff Richard diesen Song bereits in seinem Live-Repertoire. Im Studio aufgenommen hat Cliff Come On Everybody allerdings erst im Jahre 2009. Eine weitere Coverversion ist Little Richard's Ready Teddy. Für seine Debüt-LP Cliff hatte er diesen Song vor kreischendem Publikum aufgenommen. Für die BBC mussten alle Songs neu eingespielt werden, diesmal nur mit wenigen Fans im BBC-Studio. Den Unterschied hört ihr sofort, ebenso wie bei Apron Strings. Cliff Richard macht ein bisschen Werbung für die anstehenden Konzerte und erwähnt auch seine gerade veröffentlichte Debüt-LP, erwähnte aber die aktuelle Single Living Loving Doll mit keiner Silbe, spielte auch nur die Single-Rückseite Steady With You. Und nun ist die BBC auch soweit und wir können umschalten zum Saturday Club vom 13. April 1959.
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1: So, an dieser Stelle blenden wir uns mal aus dem Saturday Club vom 13. April 59. Einen zweiten Teil gibt es etwa in einer Stunde. Dass Cliff Richard Come On Everybody sofort in sein Live-Repertoire übernommen hatte, das war kein Zufall. Er war ein großer Fan von Eddie Cochran und später hat er oft in Interviews von der einzigen Begegnung der beiden gesprochen. Das war am 21. Februar 1960. Beide spielten beim Paul Winnerts Konzert der Musikzeitschrift New Musical Express im Empire Pool in London. Und sie trafen sich auch im Backstage-Bereich. Cliff Richard beschrieb Cochran als extrem charismatisch und lässig. Zitat, er war sehr James Deanhaft, absolut cool und entspannt. Cliff Richard wurde zum Eddie Cochran-Fan, nachdem er ihn im Kino im Film The Girl Can't Help It gesehen hatte. In diesem Film sang Eddie 20 Flight Rock und diesen Song nahm Cliff dann für sein zweites Album Cliff Sings auf. Wir hören das Original, den 20 Flight Rock von Eddie Cochran.

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1: Cliff Richard war nicht nur ein großer Fan von Eddie Cochran, sondern ebenso auch von Elvis Presley. Und dieser Song Heartbreak Hotel hat den jungen Harry Webb für den Rock'n'Roll begeistert. Später hat er viele seiner Filme im Kino gesehen und in Interviews erwähnte Cliff insbesondere die beiden Filme Loving You und Jailhouse Rock. Cliff studierte dabei akribisch Elvis' Bewegungen, seinen berühmten Hüftschwung, die Mimik und natürlich die Frisur, die tolle, und er ließ sich davon für seine eigenen Bühnenauftritte inspirieren. Die Musikfilme von Elvis dienten Cliff Richard und seinem Management quasi als Gebrauchsanleitung für die eigene Karriere. Wenn Elvis in Amerika die Kinoseele füllte, warum sollte das Cliff nicht auch in England gelingen können? Im Mai 1959 war Cliff Richard zum ersten Mal auf der Leinwand zu sehen, in einer Nebenrolle, Serious Charge.

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1: Larry, the vicar's outside, he wants to see you. Well, what's old Early Joe want?
2: I don't know.
1: What's it all about?
3: He didn't say. Heute, Historianer, ist wieder Zeit, mit dieser britischen Nummer 1 mal abzutauchen in den Frühsommer 1959, um damit auf die Filmleinwand zu gehen mit dem Kinodebüt von Cliff Richard. Denn der spielt bei A Serious Charge, ein echter Vorwurf, erstmal dem Bruder Curly Thompson, als dort der Gauner Larry Thompson, gespielt von Andrew Ray, auf den Pfarrer Reverend Howard Phillips trifft, gespielt von Hauptdarsteller Anthony Quayle. Und der will den Larry dazu bringen, dass er sich um seine schwangere Freundin Mary Williams kümmert und bringt das Thema in aller Öffentlichkeit vor seinen Freunden zur Sprache. Und daraufhin startet dieser Larry einen Rachefeldzug. Auch mit Hilfe einer alten Jungfer Hester Peters, die den Reverend Phillips beschuldigt, sie missbraucht zu haben. Denn nachdem die Hester bei Reverend Phillips nicht landen konnte, will auch sie sich bei ihm rächen. Eine für damalige Zeit 1959 recht gewagte Filmhandlung, bei der die schwangere Mary dann auch noch vor ein Auto läuft, um quasi Selbstmord zu begehen. Also alles andere als ein sorgloser Unterhaltungsfilm. Nur mit der Musik im Film, da beginnt natürlich auch nicht nur in England ein neues Zeitalter mit dem neuen britischen Superstar Cliff Richard im Film A Serious Charge.

Auch die späteren Shadows sind hier noch als die englischen Drifters im Film vertreten mit ihrem Instrumental Chinchilla. Auch der britische Popstar Jess Conrad kommt im Film Serious Charge noch zu einem kleinen Auftritt. Denn 1959, da war man sich in England noch nicht ganz deutlich sicher, nach einem britischen Pendant zu Elvis schon den richtigen gefunden zu haben. Und so brachten sich damals auch noch einige Kollegen von Cliff Richard in Stellung. Auch zum Beispiel mit Marty Wilde, dem Vater von Kim Wilde, oder dem Craig Douglas, bald im Streifen von Ringerding Rhythm hier auch zu sehen, oder mit Terry Dean in der Hauptrolle von The Golden Disc, mit Anthony Newley bei Idol on Parade oder auch beispielsweise ein Billy Fury in Play It Cool. Alles Filme mit Musikbeteiligung aus England, denn es gibt natürlich auch hier ganz im wörtlichen Sinn No Turning Back, kein Zurück mehr, denn der Siegeszug des Rock'n'Roll, der macht sich auf der Filmleinwand auch weiter breit. Bald dann auch mit Cliff Richard als Hauptdarsteller in The Young Ones, in Summer Holiday, bei A Wonderful Life oder auch bei Finders Keepers. Alles natürlich auch hier bei uns im musikalischen Kurzüberblick bei unseren täglichen Film- und Fernsehgeschichten von damals. Heute aus A Serious Charge mit dem Leinwanddebüt von Cliff Richard.

Als dieser Film in die Kinos kam, da nannten sich die Shadows noch The Drifters. Dann bekamen sie Zoff mit den amerikanischen Drifters und im Juli 1959 wurden sie dann zu den Shadows. Zwei Singles hatten sie als Drifters veröffentlicht und die erste, das war Feelin' Fine.

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1: Ja, ich meine, ein Album des Tages würde jetzt doch ganz gut in die Sendung passen. Wolfgang Bredow ist ein Riesenfan von Cliff Richard und er hat alle Alben von ihm in seinem Plattenregal stehen. Und weil wir heute schon so viele Songs von Cliff aus seinen frühen Jahren gehört haben, präsentiert uns Wolfgang jetzt ein Album aus dem Jahr 1967 und das heißt Don't Stop Me Now.
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überdeutlich zu verstehen. Shout, ja, das war der Titel Shout, diesmal von Cliff Richard mit dem Orchester Mike Leander. Und dieser Titel stammt von dem Album Don't Stop Me Now von 1967, wie gesagt, Cliff Richard. Aber Shout gab es ja im Original von den Isley Brothers 1959 und es gab eine Hitversion in England von Lulu. Ein paar Jahre vorher, 1964, war sie in England in den Charts, 13 Wochen dabei und ist bis zum Platz 7 gekommen. Hier mal zum Vergleich.

Ja, schaut die Version von Lulu von 1964. Aber wir sind ja hier auf dem Album von Cliff Richard aus dem Jahr 1967. Und da kommt mal ein weiterer Titel. Da wird er stimmlich begleitet von Hank Marvin und Bruce Welch. You Gotta Tell Me.

You Gotta Tell Me, Cliff Richard, begleitet vom Mike Leander Orchestra und stimmlich unterstützt von Hank Marvin und Bruce Welch, also von den beiden Shadows. Weiter geht's mit einem Titel, der kommt jetzt gleich dreimal in natürlich unterschiedlichen Versionen. Zunächst mal die Cliff Richard Version von diesem Album, One Fine Day.

One Fine Day, Cliff Richard vom Album Don't Stop Me Now von 1967. Aber zum Vergleich möchte ich dann hier nochmal zwei weitere Versionen spielen, nämlich einmal die Hit-Version, 1963 von den Chiffons in den Charts gewesen, und danach kommt sozusagen das Original, nämlich von der Komponistin Carole King. Sie hat mit Jerry Goffin zusammen diesen Song komponiert und hier mal ihre eigene Version gemacht. One Fine Day, also die Chiffons und Carole King. Und das soll's mal als Ergänzung zum Cliff Richard Album Don't Stop Me Now gewesen sein.

Zum Ausklang dieser Stunde hören wir noch einmal die Drifters, bevor sie zu den Shadows wurden, mit der Rückseite ihrer ersten Single aus dem Jahr 59, ebenfalls mit Gesang. Und der Titel heißt »Don't be a fool with love«.

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1: Unser Programm am Thementag zum Geburtstag von Cliff Richard, das geht noch bis 20 Uhr. Und wir haben jetzt noch eine gemeinsame Stunde mit weiteren Hits und Raritäten, mit einer französischen Ecke, mit dem zweiten Teil vom Saturday Club der BBC vom 13. April 1959, mit Filmerinnerungen von Axel Lindner und mit einem weiteren Album des Tages.

Als The Young Ones 1962 Platz 1 in England belegte, da war das bereits sein 5. Nummer 1-Hit und seine 19. Single in den britischen Charts. Aber in den USA kannte Cliff Richard fast niemand. Nur mit Living Doll konnte er in den Billboard Hot 100 landen, auf Platz 30, und alle anderen Songs blieben draußen oder wurden von amerikanischen Interpreten gecovert. Aber die Cathy Carroll hatte mit The Young Ones auch kein Hitparadenglück, ebenso wenig wie Well Donna mit 9 Times Out of 10.

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1: Auch in diesem zweiten Teil des Saturday Club sind die ausgewählten Songs bemerkenswert. Nevermind war zum Zeitpunkt der Sendung noch nicht bekannt. Der Song erschien erst 2 Wochen später auf einer Single. Und die beiden anderen Songs waren vom ersten Album Cliff, wobei die Songgeschichte von Danny wiederum sehr spannend ist. Ursprünglich wurde der Song für den 4. Elvis-Film King Creole komponiert und Elvis hat den Song auch aufgenommen, doch dann wurde die Aufnahme doch nicht im Film verwendet und sie blieb unveröffentlicht. Irgendwie, und ich weiß nicht wie, hat das Management von Cliff davon Wind bekommen und Cliff hat Danny spontan noch für sein erstes Album aufgenommen und gilt deshalb als Originalinterpret. Die frühere Aufnahme von Elvis, die wurde erst nach seinem Tod aus dem Archiv geholt. Komponiert wurde Danny von Ben Wiseman und der glaubte an ein Hitpotenzial seines Songs und er war wohl auch ein bisschen sauer, dass ihm die Tantiemen durch die Lappen gehen sollten. Also schrieb er einen neuen Text, nannte den Song jetzt Lonely Blue Boy und gab ihn Conway Twitty. Dessen Aufnahme stieg bis auf Platz 6 der US-Charts und verkaufte sich über 1 Million Mal. Ben Wiseman hatte also recht behalten.

Too Much und I Gotta Know, zwei weitere Songs von Elvis, die von Cliff Richard gecovert wurden, wobei diesmal I Gotta Know eine besondere Songgeschichte zu erzählen hat. Der Song wurde 1959 für Elvis komponiert, die Aufnahme, die verzögerte sich allerdings, weil Elvis seinen Militärdienst in Deutschland ableistete. Auch wieder über irgendwelche vernebelten Kanäle kam eine Demoaufnahme nach Europa und Cliff Richard überlegte wiederum nicht lange und nahm den Song für sein zweites Album Cliff Sings auf. Elvis konnte I Gotta Know erst ein halbes Jahr später aufnehmen. Obwohl der Song zunächst nur als Single-Rückseite von Are You Lonesome Tonight in die Läden kam, stieg er bis auf Platz 20 in den amerikanischen Charts. So, und damit habe ich das Thema Elvis für heute abgehakt und ich schaue noch einmal auf die Kinoleinwand. In seinem zweiten Film spielt seine erste Hauptrolle.

Wir gehen heute mit A Voice in the Wilderness im Jahr 1960 nicht nur aufs britische Hitparadentreppchen, sondern der Cliff Richard alias Bongo Herbert, der bringt diesen Song auch auf die Kinoleinwand im Streifen Espresso Bongo. Dort singt der Bert Rudge, den sie alle scherzhaft eben nur den Bongo Herbert rufen, in einer Kaffeebar. Nur eigentlich will der nur immer Bongos spielen und deshalb kriegt er eben auch diesen Bühnennamen. Aber als der Musikmanager Johnny den Bert auch noch singen hört, da will er ihn unbedingt als den Frontmann Bert Rudge gewinnen. Und wenig später tritt der Bert dann auch schon im Fernsehen auf und er schafft es tatsächlich zu einer landesweiten Gesangskarriere. Das Filmplakat zu Espresso Bongo, das wirbt mit dem Slogan The Uncommon Power, die außergewöhnliche, außerordentliche Kraft aus der Espresso Bongo Kaffeebar. Als der Cliff alias Bongo Herbert mit seinen damals noch sogenannten Drifters auch bereits zum ersten Mal wortlos in die Hitparaden einsteigen wird mit dem Bongo Blues in den britischen Top 15 mit der Begleitband, die wir wenig später dann als die Shadows kennen im Film Espresso Bongo.

Erfolg der noch so benannten Drifters auf der dazugehörigen Film-EP zu Espresso Bongo im Jahr 1960, dem dann ersten Kinofilm, in dem der Cliff Richard auch unter eigenem Namen die Hauptrolle übernehmen wird. Zuvor beim Einstiegsstreifen von A Serious Charge noch 1959, da bekommt der Cliff noch als Curly Thompson nur eine kleine Nebenrolle spendiert. Nur seine Popularität, die wird im Laufe der nächsten Musikjahre auch noch vier weitere Cliff Richard Hauptrollen spendieren. Bei The Young Ones, bei Summer Holiday, A Wonderful Life und auch bei Finders Keepers. Natürlich auch alles bei uns hier im musikalischen Kurzüberblick bei unserer täglichen Film- und Fernsehmusikreise durchs Jahr. Denn allein mit gut 100 Musikfilmen, da sind die Teenager von damals auch schon ganz gut ins Visier genommen worden von den Taschengeldjägern. Aber wir widmen uns in dieser Film- und Musikreihe auch knapp 200 Krimiserien oder den wichtigsten Western- und Science-Fiction-Melodien von damals oder auch so mancher Erkennungssequenz für Kindersendungen aus den damaligen Tagen. Immer nur kurz und knapp vorgestellt, wie eben heute auch den Streifen Espresso Bongo mit Cliff Richard und seinen Shadows.

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1: Für die letzten 20 Minuten hat Wolfgang Bredow ein weiteres Album des Tages herausgesucht und ich habe uns eine kuschelige französische Ecke eingerichtet. Es gab nicht sehr viele Coverversionen von französischen Interpreten, möglicherweise weil Cliff Richard einige seiner Hits auch auf Französisch selbst eingesungen hat. Aber bei Johnny Hallyday bin ich natürlich fündig geworden. Saint-Suffit hatte er 1963 in Nashville aufgenommen, aber diese Version von Tough Enough blieb 30 Jahre lang unveröffentlicht. Erfolgreich war Johnny Hallyday dann ebenfalls im Jahre 63 mit der französischen Version von We Say Yeah. Dis-moi oui kam auf Platz 1 in der französischen Hitparade.

Neben Johnny Hallyday war Eddie Mitchell der populärste Rock'n'Roller in Frankreich. Wir hören ihn mit seiner ersten Band Les Chaussettes Noires und mit der französischen Version von Gee Whiz It's You. Und danach Vic Lawrence mit Savoir Je Suis Fou oder so ähnlich. Das Original von Cliff war Without You und den französischen Text schrieb Eddie Mitchell. Man kannte sich.

0: Das angekündigte Album des Tages passt ganz gut im Anschluss an unsere französische Ecke. Es erschien 1966 und heißt Cliff International Again. Und wie der Name schon sagt, singt Cliff auf dieser Platte in verschiedenen Sprachen. Und weil diese Zusammenstellung nur in Deutschland erschien, sind gleich mehrere deutsche Aufnahmen dabei. Bevor Wolfgang Bredow gleich die Nadel auflegt, will ich mich schon verabschieden, zumindest fürs Erste. Gegen 19.30 Uhr melde ich mich nochmal zum Ausklang unseres Thementages zum Geburtstag von Cliff Richard. Zunächst wiederholen wir aber gleich das Cliff Richard Special von Gerd Mosfeld in seiner Reihe Teen Beat damals um 18 Uhr. Und ab 19 Uhr wird auch Werner Voss im Rock'n'Roll Museum seine letzten Cliff Richard Scheiben spielen.
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Cliff Richard auf Deutsch. Ja, das war Cliff Richard von einem Album, das heißt Cliff International Again, 1966. Und das deutet ja darauf hin, dass er international unterwegs ist. Er hat da Italienisch, Spanisch und auch Deutsch gesungen. Und ich glaube, ein paar englische Titel sind auch dabei. Ja, dieser erste Titel, den wir gehört haben, Nur bei dir bin ich zu Haus, das ist natürlich die deutsche Version eines Hits von Cliff Richard. Damit war er 1965 in den Charts. Wind me up, let me go. 15 Wochen war er in den Charts und Platz 2 hat er damit erreicht. Ganz ähnlich ist es mit dem nächsten Titel. Ich spiele die deutsche Version und dann die englische Version von diesem Album. Was kann ich tun oder What would I do?

Ja, What Would I Do? Auch in der deutschen Version Cliff Richard und die Shadows. Und es soll noch ein dritter Titel von diesem Album kommen, Cliff International Again, 1966. Auch wieder einer, der als Hit in der Hitparade war, in der englischen Version natürlich. Was ist dabei, heißt der deutsche Titel. The Time in Between hieß er im Original, 1965, 8 Wochen in den Charts, allerdings nur bis zum Platz 22 gekommen. Ja, das ist Cliff Richard, begleitet von den Shadows, 1966.

0: 18. Oktober, also in der nächsten Woche, vollendet Cliff Richard das 86. Lebensjahr. Herzlich willkommen zu einem Cliff Richard Special. Moin und hallo, Gerd Musfert am Mikrofon. Und natürlich habe ich auch heute die Sendeverantwortung. Bei dem Special handelt es sich um einen Live-Mitschnitt im ABC Kingston in Surrey vom 7. März 1962 für ein Live-Album, das nicht erschienen ist. Die Aufnahmen wurden inzwischen digital überarbeitet und das Ergebnis ist ein Zeitdokument, das es jetzt zu hören gibt.
1: It's nice to be able to say, I told you so. And about 2 or 3 years ago, I was one of the many people that said, when we realize the sounds we have in this country, we'll probably realize we have one of the finest sounds in Europe today. I wasn't wrong, and neither were you, because you bought the records. But it's my pleasure to introduce the sound of the Shadows.

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0: Nun kann man natürlich fragen, wie kann ein Konzertmitschnitt der Shadows mit Cliff Richard gesendet werden, wenn das Album nicht veröffentlicht wurde? Hier die Auflösung. EMI hat nach dem Fund des Tonbandes und der digitalen Überarbeitung im Jahr 2002 den Mitschnitt als Special Limited Edition auf einer CD veröffentlicht, die es soeben bei mir zu hören gab. Ich habe absichtlich den Ton nicht ausgeblendet und reingeredet. Die Playlist findet ihr auf Facebook und auf der Website des Rock'n'Roll Radios. Tschüss, sagt euer senderverantwortlicher Plattenplauderer Gerd Musfeld.
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3: Guten Tag, liebe Zuhörer. Heute noch eine Geburtstagssendung. Und zwar gilt sie dem guten Cliff Richard, der heute am 14. Oktober 40 Jahre alt wird. Cliff sieht heute noch so jugendlich aus, dass man dieses Alter kaum glauben mag und dass seine Karriere schon vor 22 Jahren begann, mit dieser Platte vom August 1958, Move It.

Cliff Richard wurde sehr schnell zum absoluten Topstar in England. Dazu trugen entscheidend seine frühen Auftritte in der Fernsehmusikshow Oh Boy bei. Hier ein Zusammenschnitt von 5 Songs aus der Oh Boy Show vom 19. Oktober 1958. At the TV Hop, Rockin' Robin, King Creole, I'll Try und Somebody Touched Me. Cliff wird bei diesen Live-Aufnahmen von der John Barry 7 begleitet.

Zur Klarstellung möchte ich anmerken, dass ich diese Sendung aus der Sicht eines Rock'n'Roll-Fans zusammengestellt und deshalb auch nur diese musikalische Phase in Cliffs Karriere berücksichtigt habe, zumal auch in einer halben Stunde seine Gesamtkarriere wohl kaum angemessen dargestellt werden kann. Mich hat Cliff während seiner Rock'n'Roll-Zeit damals so sehr begeistert, dass ich 1959 Mitglied von Cliffs englischem Fanclub wurde. Nicht zuletzt wegen Platten wie dieser, die auch immer wieder von Hörern gewünscht wird. Cliff Richard and the Drifters und Livin' Lovin' Doll, Januar 1959.

In seinem zweiten Film Expresso Bongo Ende 1959 spielte Cliff in der Hauptrolle einen Jugendlichen, der zum Topstar hochgejubelt und von seinem Manager schamlos ausgebeutet wird. Einer der Songs aus diesem Film, A Voice in the Wilderness, erschien im Januar 1960 auf Platte. Cliffs inzwischen auch bei uns gestiegene Popularität führte im Dezember 1960 dann zu seiner ersten deutschsprachigen Platte, Die Stimme der Liebe, einer deutschen Fassung von A Voice in the Wilderness. Dabei wurde er jedoch nicht wie bei dem Original von den Shadows, sondern von deutschen Studiomusikern begleitet. Sie hören jetzt beide Aufnahmen nacheinander.

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1: Und nun einige Zitate über Cliff Richard aus dem angeblichen Rock-Lexikon. 1958 startete er als vorlauter Rock-Rowdy, der zur Teenager-Revolte ermunterte. Oder Richard agierte mit Pomade, Lederjacke und furchterregendem Blick. Oder sein zahmer Millionen-Hit Living Doll trug erheblich dazu bei, das Rock'n'Roll-Fieber in England herunterzutreiben. Zitat Ende. An diesen Aussagen ist kein wahres Wort. Und es kann nur das Unwissen der Autoren sein, derartige Lügenmärchen aufzutischen. Leider wird dieses Buch häufig als eine Art Bibel angesehen und solcher und weiterer Unsinn dann auch noch weiterverbreitet. Die Bezeichnung Rock-Rowdy, der zur Revolte ermunterte, stellt schon eine böse Verleumdung dar. Und Cliff, der damals weder eine Lederjacke trug noch furchterregend blickte, hat auch dem Rock'n'Roll in England keineswegs Schaden zugefügt. Ganz im Gegenteil, zumindest bis 1962 machte er recht gute Rock'n'Roll-Aufnahmen. Hier zwei davon aus dem Jahre 1960. Zuerst 9 Times Out of 10 vom September und dann aus dem Dezember Die in Love.

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1: Von Beginn seiner Plattenkarriere an hat Cliff Richard auch langsame Nummern teilweise mit Orchesterbegleitung aufgenommen, ohne dass das seinem Status als Rock'n'Roller Abbruch getan hätte. Dahinter stand natürlich das Bemühen, ihn auch für die Eltern seiner Teenager-Fans annehmbar zu machen. Das Image des netten Jungen in Anführungsstrichen erlangte er aber erst zum Ende seiner Rock'n'Roll-Zeit, als seine Aufnahmen einfach zu steril und glatt ausfielen. In den beiden folgenden Aufnahmen aus seiner dritten LP Me and My Shadows vom Oktober 1960 war davon aber noch nichts zu spüren. Gee Whiz It's You und I Cannot Find a True Love erschienen bei uns auch als Single-Auskopplung.

Als Rock'n'Roll-Fan macht man ja häufig den Fehler, einen Interpreten heute an seiner Musik und Erscheinung von damals zu messen. Ein solcher Vergleich ist aber einfach unfair, weil man damit einem Künstler die musikalische Weiterentwicklung sozusagen übel nehmen würde. Cliff Richard hat sich heute nach einigen Umwegen gar nicht so weit von seinen Ursprüngen entfernt. Und ich möchte ihm heute an seinem 40. Geburtstag mindestens noch weitere 40 Jahre wünschen. Zum Schluss noch eine Platte vom Juni 1961, Cliff und die Shadows mit Now's the Time to Fall in Love. Und damit bis in 14 Tagen. Tschüss.

Ich habe eigentlich immer ein komisches Gefühl, wenn ich deutsche Coverversionen internationaler Hits höre. Manchmal sind wenigstens quietschkomische deutsche Texte dabei, manchmal sind aber auch gelangweilte Orchestermusiker am Werk gewesen. Bei den Songs von Cliff Richard auf Deutsch stimmt beides nicht. Sie sind allesamt ganz flott produziert und hätten vielleicht sogar ein Hit werden können, wenn die zumeist jugendlichen Fans nicht lieber das Original gekauft hätten.

Lach nicht über mich. Tommy Kent hat gleich mehrere Songs von Cliff Richard eingedeutscht. Und wahrscheinlich hat er gehofft, was alle Interpreten hoffen, die internationale Hits auf Deutsch nachsingen. Nämlich, dass sie ein paar Krümel vom Kuchen des Erfolges abbekommen. Aber diese Hoffnung hat sich in den seltensten Fällen erfüllt. Und auch die Songs von Cliff Richard auf Deutsch hatten keinerlei Hitparadenerfolge vorzuweisen. Wenn das nicht zum Lachen ist, nee, das regt mich auf.

Das war unser Thementag zum Geburtstag von Cliff Richard. Um 9 Uhr haben wir angefangen und seitdem dreht sich alles nur um Sir Cliff. Und wir wünschen ihm natürlich alles Gute und beste Gesundheit. Er hat ja schon des Öfteren seinen Abschied von der Bühne verkündet, aber im vergangenen Jahr hat er Konzerte in Australien und Neuseeland gegeben, sowie eine Tour durch Großbritannien mit einem Finale in der Royal Albert Hall abgeschlossen. Weitere Termine, weitere Pläne sind aktuell nicht bekannt. Warten wir es mal ab, ob wir ihn vielleicht im nächsten Jahr in Deutschland nochmal wiedersehen. Für heute möchte ich mich verabschieden, nicht ohne darauf hinzuweisen, dass uns am nächsten Sonntag der nächste Geburtstag ins Haus steht. Chuck Berry wäre nämlich 100 Jahre alt geworden. Und irgendwas Besonderes, ich weiß noch nicht was, aber irgendwas zu diesem runden Geburtstag werde ich mir einfallen lassen. Ich wünsche euch noch einen schönen Abend und freue mich aufs baldige Wiederhören. Ihr und euer Thorsten Schmidt.

hier im Malaga Times Radio Show. Mein Name ist Gerd Krause und ich sende direkt aus meinem Studio in Rothenburg an der Wümme. Ich spiele Classic Rock und Oldies, hauptsächlich aus den 60er und 70er Jahren. Schwerpunkt ist heute das Jahr 1963. Wir hören unter anderem die ersten drei Plätze der UK Top 40 von Anfang April 1963. Ich spiele zwei Rock'n'Roll-Titel und ein One-Hit-Wonder von 1963. Und wie immer Musik von den Beatles. 1963. Ich starte mit Kiss Me Quick von Elvis Presley. Sagt herzlich willkommen und gute Unterhaltung.

Wir sind im Jahr 1963. Konrad Adenauer war bis Mitte Oktober Bundeskanzler. Danach übernahm Ludwig Erhard das Amt. Unser Bundespräsident hieß Heinrich Lübke. Borussia Dortmund war deutscher Fußballmeister und Jim Clark Formel-1-Weltmeister. Dänemark gewann den Eurovision Song Contest. Der Siegertitel hieß Danse Wies, gesungen von Greta und Jørn Ingmann. 1963 fuhr jeder achte Deutsche ein Auto. Der monatliche Durchschnittslohn lag umgerechnet bei 256 Euro und der Liter Benzin kostete 29 Cent.

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Ein Song voller Hoffnung. One Fine Day. Es singen The Chiffons.

Please Please Me von den Beatles. Ross McManus war ein britischer Musiker und der Vater von Elvis Costello. 1966 konnte er sich mit seinem Patsy Girl in den deutschen Singlecharts platzieren. Hier kommt Ross McManus mit den Joe Los Blue Beats.

Das Jahr 1963 im Fernsehen. Am 1. April startet das ZDF den Sendebetrieb. Tim Fraser heißt der sechsteilige Krimi von Francis Durbridge und wird zum Straßenfeger. Die Fernfahrer heißt eine LKW-Serie im ersten Programm. Im Werbefernsehen laufen Krimi- und Familienserien. Geheimauftrag für John Drake, Rintintin und Gestatten, mein Name ist Cox. Im Kino startet der erste James Bond, 007 Jagd Dr. No.

0: Ihr habt die Good Times Radio Show eingeschaltet und mein Name ist Gerd Krause. Auf meiner Webseite findet ihr alle Infos zu meinen Sendungen und die Playlist. Die Adresse goodtimes-radioshow.blogspot.com. So, kurz und bündig, zurück in die 60er Jahre.
1: Oh, that's better.
0: Sag ich doch.

Heinz Bird wurde 1942 in Detmold geboren. Er spielte bei den Tornadoes und später als Solist. Just Like Eddie war seine zweite Single und auch sein größter Erfolg.

In meinem Chart-Flashback gehe ich rüber nach England. Hier kommen die ersten drei Plätze der UK Top 40 vom 4. April 1963. Auf Platz 3, Ned Miller.

In Dreams, das war Roy Orbison. Robert McLeod ist besser bekannt unter seinem Künstlernamen Chardell. In den 60er und 70er Jahren veröffentlichte er mehrere Singles. Needle and Treat, hier ein Titel aus dem Jahr 1970.

Der Kommissar, eine Krimiserie und ihre Musik. Ewald Kerski arbeitet bei einem Juwelier. Er ist auf dem Weg zur Diamantenschleiferei. Im Kofferraum Rohdiamanten im Wert von 250.000 Euro. Unterwegs wird auf Ewald Kerski geschossen. Er verliert sein Leben und die Rohdiamanten. Kommissar Keller und sein Team ermitteln im Umfeld von Ewald Kerski. Sie finden schnell heraus, dass seine Ehefrau hohe Ansprüche hat und über ihre Verhältnisse lebt. Keiner hörte den Schuss heißt die 7. Folge aus der beliebten Krimiserie. Und damit komme ich zum Ende meiner Sendung. Hier noch die Musik von Kent Heat. Danke fürs Zuhören und tschüss.

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1: Guten Tag, liebe Hörer. Heute können Sie wieder einmal Rock'n'Roll-Aufnahmen hören. Am vergangenen Freitag bin ich mit einem befreundeten Sammler von einem London-Trip zurückgekehrt. Und zwar noch enttäuschter als im Vorjahr. Denn außer in speziellen Oldies-Läden findet man so gut wie nirgendwo noch interessante alte Rock'n'Roll-Platten. Und selbst in diesen Oldies-Läden ist das Beste bereits weg. Oder für wirklich gute Singles oder LPs werden Fantasiepreise gefordert. Ein gewisser Höhepunkt der diesjährigen London-Reise war der Besuch der 1975er Rock'n'Roll Roadshow mit Marty Wilde, Jess Conrad, Tommy Bruce und Carl Simmons. Aber bevor ich Ihnen davon weiter berichte, erst einmal Musik, Marty Wilde mit It's Been Nice aus dem Jahre 1959.

Marty Wilde war neben Cliff Richard der erfolgreichste englische Rock'n'Roller der späten 50er Jahre. Und er hörte sich jetzt auf der Bühne noch genauso an wie auf seinen alten Platten. Und auch die Begleitgruppe Yakety Yak, die in der Art der amerikanischen Shanana-Truppe auf der Bühne agierte, traf genau den Instrumentalsound der damaligen Zeit. Marty Wilde brachte fast alle seiner damaligen Hits. Endless Sleep, Donna, A Teenager in Love, Sea of Love, Rubber Ball und Bad Boy. Mit Bad Boy, der Rückseite des eben gehörten It's Been Nice, kam er im Dezember 1959 bis auf Platz 6 der englischen Hitliste.

0: Die Rock'n'Roll-Show fand in der Lewisham Concert Hall statt, einem städtischen Gebäude aus der Zeit der Jahrhundertwende, in dem auch sonst Kinoveranstaltungen, Bingo- oder Ringkampfturniere durchgeführt werden. Das Konzert war ausverkauft und zu unserem Erstaunen setzte sich das Publikum aus allen Altersschichten zusammen, vom Kleinkind bis zum Rentner. Und dieses Publikum amüsierte sich köstlich, es tobte und es pfiff vor Begeisterung. Aber alle blieben auf ihren Plätzen sitzen. Und am Schluss verließ alles ganz ruhig das Gebäude. Eine solche Diszipliniertheit bei einem Rock'n'Roll-Konzert hatte ich bisher noch nicht gesehen. Tommy Bruce, ein Cockney aus dem Londoner East End, eröffnete das Konzert. Mit seiner unvergleichlichen Reibeisenstimme hatte er 1960-61 ziemlichen Erfolg. Hier ist Tommy Bruce mit I'm on Fire von 1960.
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1: Im Gegensatz zu Marty Wilde oder Tommy Bruce ist Carl Simmons kein Rock'n'Roll-Veteran in Anführungsstrichen. Er ist ein guter Pianist im Jerry Lee Lewis-Stil. Sein Auftritt war eine perfekte Kopie von Lewis' Bühnenshow. Fuß auf den Klaviertasten, Zurückwerfen des Hockers, alles war da. Auch die alten englischen Teddyboys mit ihren komischen langen Jacken, Röhrenhosen und dicken Kreppschuhen waren begeistert. Hier Carl Simmons mit Jerry Lee Lewis' Great Balls of Fire. Die Aufnahme stammt von 1971.

0: Das ist aber die beste Kopie gegen das Original. Jerry Lee Lewis, 1935 in Louisiana geboren, wird am kommenden Montag, den 29. September, 40 Jahre alt. Seit 19 Jahren im Showbusiness ist er heute noch so wild und exzentrisch wie ehedem. Im Frühjahr 1958 nahm er einen Song auf, der eine Art persönliche und musikalische Biografie enthält, Lewis Boogie.
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0: Nochmal zurück zum englischen Rock'n'Roll. Einer der besten englischen Gitarristen der Rock'n'Roll-Zeit war Joe Brown, wie Tommy Bruce aus dem Londoner East End stammend. Mit seinem unmöglichen Bürstenhaarschnitt und einem ewig dummen Grinsen war er an sich alles andere als ein Teenager-Idol, eher schon eine Art Komiker, aber er schaffte es dennoch. Mitte 1959 wurde er als 18-Jähriger für die Rock'n'Roll-Fernsehshow Boy Meet Girls nur als Begleitmusiker engagiert, erhielt dann aber kurz danach selbst einen Plattenvertrag als Sänger. The Darktown Stratus Ball war 1959 seine zweite Single.
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Das Frühjahr 1960 dürfte für Joe Brown unvergesslich bleiben. Denn damals begleitete er mit seiner Gruppe mehrmals im englischen Fernsehen Gene Vincent und Eddie Cochran. Im Juni 1962 hatte Brown dann seinen größten Erfolg. Seine Aufnahme A Picture of You erreichte Platz 2 der Hitliste. Mit dem Beginn der Beat-Ära schwand dann seine Popularität. Hier also Joe Brown and his brothers mit A Picture of You.

Das waren The Marcells mit Blue Moon. Diese Aufnahme war im März 1961 Nummer 1 in den USA. The Marcells aus Pittsburgh waren ursprünglich eine integrierte Vokalgruppe mit 3 schwarzen und 2 weißen Sängern. Doch schon im Herbst 1961 reorganisierte sich die Formation und bestand fortan nur noch aus Schwarzen. Von der integrierten Gruppe erschien nach dem Blue Moon Erfolg eine LP im Juli 1961, auf der eine Coverversion des 1956er Hits der schwarzen Gruppe The Spaniels, You Gave Me Peace of Mind, zu finden ist. The Marcells.

Sag mal, fällt mir gerade ein, dass ich diese Aufnahme Peace of Mind im Original von den Spaniards in meiner allerersten Sendung im Mai letzten Jahres gespielt habe. Eine der weiteren integrierten Vokalgruppen war für eine Zeit lang The Dell Vikings, ebenfalls 3 Schwarze und 2 Weiße. In dieser Besetzung hatte die Gruppe im Sommer 1957 einen Millionenerfolg mit Come Go With Me und war damit wenig später in dem Rock'n'Roll-Film The Big Beat zu sehen. Einer der beiden weißen Sänger der Dell Vikings war der hierzulande wohl noch bekannte Gus Backus. Erst als Leadsänger in dem Titelsong des Filmes The Big Beat im Original von Fats Domino deutlich herauszuhören. Gus Backus mit den Dell Vikings.

Die Mitglieder der Dell Vikings waren 5 junge Männer, die ihren Militärdienst bei der US Air Force ableisteten. 1958 zerfiel dann die ursprüngliche Gruppe und es entstanden 2 oder sogar 3 Formationen, die unter dem Namen Dell Vikings auftraten. Gus Backus kam durch den Militärdienst nach Deutschland, nach Wiesbaden. 1961 erschien von ihm in Deutschland die Aufnahme My Chick is Fine, die aber nach der Matrizennummer auf der Platte bereits im Frühjahr 1958, kurz vor Backus' Abreise nach Deutschland, entstanden ist.

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1: Heute am 23. September wurde vor 43 Jahren der schwarze Pianist Ray Charles Robinson geboren, der seit seinem 6. Lebensjahr blind ist. Zur Mitte der 50er Jahre hatte er einen Rhythm-and-Blues-Stil entwickelt, der ganz wesentlich von den Elementen der schwarzen religiösen Gospelmusik bestimmt wird. Seine wohl beste und auch bekannteste Aufnahme in diesem Stil ist wie ein Mitschnitt aus einer Negerkirche, nur dass Ray Charles nicht von seiner Liebe zu Gott, sondern zu einer Frau erzählt. Ray Charles und What I Say erschienen am 8. Juni 1959.

Zu Ray Charles, What I Say, machte der Chicagoer Bluesmusiker J.B. Lenoir im Mai 1960 eine Art Fortsetzung, Do What I Say. J.B. Lenoir war in Deutschland mit dem American Folk Blues Festival 1965 und im Rahmen einer anderen Tournee 1966 zu hören. In den 50er Jahren vollführte er, der 1967 im Alter von 38 Jahren bei einem Autounfall in Chicago ums Leben kam, in einem ganz irren Zebrastreifenanzug eine wilde Bühnenshow, wobei er ganz im Gegensatz dazu oft sozialkritische Texte sang, von Steuern, vom Koreakrieg, von den miesen Lebensbedingungen der Neger in der Eisenhower-Ära. 1955 musste sogar die Plattenfirma den Verkauf seines Eisenhower-Blues auf Druck des amerikanischen Innenministeriums einstellen. Hier nun J.B. Lenoir und Do What I Say.

So, und jetzt zwei Rockabilly-Aufnahmen von Bob Lumen. Der aus Texas stammende Sänger ist heute fest im Country- und Western-Bereich etabliert. Im Sommer 1960 hatte er mit der Aufnahme Let's Think About Living einen Riesenerfolg. Und da plötzlich entsann sich eine andere Plattenfirma, dass sie noch unveröffentlichte Aufnahmen aus der Zeit 1957-58 von Bob Lumen im Archiv besaß und brachte sie im September 1960 auf 3 Singles heraus. Auf der ersten Single befindet sich die Aufnahme All Night Long.

Die ersten Aufnahmen von Bob Lumen sind stark vom Sun Sound aus Memphis beeinflusst. Wie stark, das kommt bei Lumens Version von Red Hot zum Ausdruck, einer fast exakten Kopie der 1957er Sun-Aufnahme von Billy Riley. Red Hot von Bob Lumen ist vor geraumer Zeit als Reproduktions-Bootleg-Single erschienen, denn bisher war die Originalplatte nur für etwa 100 Mark an Auktionen zu erhalten. So, und damit tschüss, bis zum nächsten Mal. 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